0: kalt bis 26 Grad am Oberrhein. Am Montag freundlich, vom Westen bis in den Südosten Regen, 17 bis 27 Grad. Und am Dienstag einzelne Schauer, im Südosten heiter und sonnig, 20 bis 30 Grad. Es ist jetzt 2.03 Uhr.
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2: Mit der Sinfonie Nummer 3 von Charles Ives wollen wir diese Stunde beginnen. Sie hat den Beinamen Das Lagertreffen. Hier ist eine Aufnahme mit Christina Valdez Klavier, Joseph Adam Orgel und dem Seattle Symphony Orchestra. Die Leitung hat Ludovic Morlot.

Die Sinfonie Nummer 3, das Lagertreffen von Charles Ives. Mit Christina Valdez, Klavier, Joseph Adam, Orgel und dem Seattle Symphony Orchestra, Leitung Ludovic Morlot. Sie hören das ARD-Nachtkonzert, präsentiert von BR Klassik. Jetzt mit dem Streichquartett B-Dur, Opus 71 Nummer 1 von Joseph Haydn. Es spielt das Auring-Quartett, Matthias Lingenfelder und Jens Oppermann Violine, Stuart Eaton Viola, Andreas Arndt Violoncello.

Das Streichquartett Opus 71 Nummer 1 von Joseph Haydn. In einer Aufnahme von 2008 mit dem Auring Quartett. Matthias Lingenfelder und Jens Oppermann Violine, Stuart Eaton Viola, Andreas Arndt Violoncello. Um 2.49 Uhr folgt nun die Fantaisie Polonaise Opus 19 von Ignacy Jan Paderewski. Janina Fialkowska am Klavier, zusammen mit dem National Polish Radio Symphony Orchestra. Die Leitung hat Antoni Witt.

Janina Fialkowska war die Solistin in der Fantasie Polonaise Opus 19 von Ignacy Jan Paderewski. Das National Polish Radio Symphony Orchestra spielte unter Leitung von Antoni Witt. Das folgende Streichtrio stammt aus der Feder von Jean Krah, der von 1879 bis 1932 gelebt hat. Unsere Interpreten sind Philippe Graffin, Violine, Miguel da Silva, Viola und Henri de Marquette, Violoncello.

Philippe Graffin, Violine, Miguel da Silva, Viola und Henri Desmarquette, Violoncello. Das war das Streichtrio von Jean Krah. Hier im ARD-Nachtkonzert, präsentiert von BR Klassik. Zum Abschluss dieser Stunde jetzt noch die Streichersinfonie Nummer 12, G-Moll von Felix Mendelssohn Bartholdy. Es spielt die Hanover Band unter Leitung von Roy Goodman.

Roy Goodman und die Hanover Band mit der Streichersinfonie Nummer 12 von Felix Mendelssohn Bartholdy. Und das ist noch Maria Joao Pirisch mit der Courante aus der französischen Suite Nummer 2 von Johann Sebastian Bach.

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1: Um 4 Uhr mit Katja Kindermann. In Deutschland haben Zehntausende Menschen gegen Rechtsextremismus und die AfD demonstriert. Besonders große Kundgebungen gab es heute in Berlin, Hamburg, München und Düsseldorf. Aus der Nachrichtenredaktion ist da Distelmann.
2: Unter dem Motto »Kein Schritt zurück« gegen die AfD und rechte Hetze sind nach übereinstimmenden Angaben von Polizei und Veranstaltern rund 20.000 Menschen durch die Düsseldorfer Innenstadt gezogen. Auf den Transparenten war etwa zu lesen »Kein Platz für Rattenfänger« oder »Jetzt können wir herausfinden, was wir anstelle unserer Großeltern getan hätten«. Und auch in Bayern fanden Kundgebungen statt. In München etwa wurde unweit des Siegestors demonstriert. Nach Angaben der Polizei nahmen rund 12.000 Menschen teil.
1: In Niedersachsen finden heute Kommunalwahlen statt. Unter anderem in der Landeshauptstadt Hannover, in Wolfsburg, Braunschweig, Osnabrück und Oldenburg finden Oberbürgermeisterwahlen statt. Zugelassen sind 26 Parteien. Zudem treten örtliche Wählergruppen und Einzelpersonen an. Eine 5%-Hürde gibt es nicht. Bei der vergangenen Kommunalwahl vor 5 Jahren war die CDU landesweit stärkste Kraft geworden. Knapp vor der SPD, die Grünen belegten Rang 3. Der KI-Konzern OpenAI verschiebt seinen geplanten Börsengang mindestens bis ins nächste Jahr. Unternehmenschef Altman sagte dem Magazin Fortune, angesichts der aktuellen Sicherheitsbedenken bei künstlicher Intelligenz sei gerade ein schlechter Zeitpunkt für einen Börsengang. Altman deutete außerdem an, dass führende KI-Unternehmen kurz vor einer Vereinbarung stehen könnten, die Entwicklung bei künstlicher Intelligenz insgesamt zu verlangsamen, um Risiken zu verringern. In der Fußball-Bundesliga haben sich am Abend der erste FC Köln und Werder Bremen 1:1 getrennt. Aus der Sportredaktion Thomas Kos.
3: Nachdem die Kölner früh einen Elfmeter verschossen hatten, brachte kurz danach Linton Meiner die besseren Gastgeber in Führung. Die Bremer waren in der zweiten Halbzeit aktiver. Für den verdienten Ausgleich sorgte nach knapp 70 Minuten Niklas Füllkrug mit einem Abstaubertor. Neuer Tabellenführer ist der SC Freiburg nach dem 5:0-Erfolg gegen Mönchengladbach. Dortmund bezwang Paderborn mit 3:0 und feierte genauso wie die Freiburger den dritten Sieg im dritten Spiel. Augsburg verpasste diesen mit dem 2:2 gegen Leverkusen. Hoffenheim bezwang Stuttgart mit 2:1 und außerdem verlor Mainz gegen Frankfurt mit 1:3.
1: Und zum Tennis. Jelena Rybakina hat zum ersten Mal die US Open gewonnen. Die Kasachin entthronte im Finale von New York die Belarusin Arina Sabalenka in 3 Sätzen. Sabalenka hatte in den vergangenen beiden Jahren in New York gewonnen. Das waren die Nachrichten. Das Deutschlandwetter. Am Tage bewölkt, teils gewittrige Schauer, später von der Nordsee her Auflockerungen. Südlich der Donau freundlich und trocken, 17 Grad im Thüringer Wald bis 26 Grad am Oberrhein. Es ist jetzt 4:03.
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4: In dieser Stunde mit Werken von Bohuslav Martinu, Ignaz Moscheles und William Walton. Von Bohuslav Martinu haben wir das Rhapsodie-Konzert für Viola und Orchester im Programm. James Conlon dirigiert das Gürzenich-Orchester Köln. Die Solistin ist Tabea Zimmermann.

Tabea Zimmermann und das Gürzenich-Orchester Köln, dirigiert von James Conlon, mit dem Rhapsodiekonzert für Viola und Orchester von Bohuslav Martinu. Weiter geht es mit den Variationen über das böhmische Volkslied »Das sind meine Pferde«, Opus 46 von Ignaz Moscheles. Hier ist eine Aufnahme mit Siegfried Schubert Weber Klavier, Ernst Kindermann Klarinette, Günter Lösch Violoncello und Ernő Sebestyén Violine.

Ignaz Moscheles, Variationen über das böhmische Volkslied »Das sind meine Pferde«, Opus 46. Wir brachten eine Aufnahme mit Siegfried Schubert Weber Klavier, Erno Schäbestjen Violine, Ernst Kindermann Klarinette und Günter Lösch Violoncello. 4.38 Uhr ist es, Sie hören das ARD-Nachtkonzert. Nach Musik von Johann Sebastian Bach schrieb William Walton seine Ballettsuite The Wise Virgins. Die hören wir jetzt in einer Einspielung mit dem City of Birmingham Symphony Orchestra. Die Leitung hat Louis Frémont.

Die klugen Jungfrauen. Ballettsuite nach Johann Sebastian Bach von William Walton. Louis Frémaux dirigierte das City of Birmingham Symphony Orchestra. Mit Musik von Claude Debussy wird es gleich 5 Uhr hier im ARD Nachtkonzert.

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1: Um 5 Uhr mit Katja Kindermann. In Niedersachsens Landkreisen, Städten und Gemeinden wird heute gewählt. Rund 6,3 Millionen Menschen sind aufgerufen, ihre Bürgermeister, Landräte und Kommunalvertretungen zu bestimmen. Torben Hildebrand erklärt, warum Beobachter besonders auf die AfD schauen, deren Landesverband vom Verfassungsschutz inzwischen als rechtsextremistisches Beobachtungsobjekt geführt wird.
2: Diese Wahl rückt eine Woche nach dem AfD-Sieg in Sachsen-Anhalt natürlich besonders in den Blick. Wie stark ist die AfD in einem westdeutschen Flächenland? Die Wahl wird es zeigen. Vor 5 Jahren lag die AfD in Niedersachsen auf Kreisebene noch bei 4,6%. Dieser Anteil dürfte deutlich steigen. Aber traditionell sind CDU und SPD in den niedersächsischen Kommunen sehr stark verankert. Auch die Grünen und die vielen Wählergemeinschaften kämpfen um Mandate.
1: Der KI-Konzern OpenAI verschiebt seinen geplanten Börsengang mindestens bis ins nächste Jahr. Unternehmenschef Altman sagte dem Magazin Fortune, angesichts der aktuellen Sicherheitsbedenken bei künstlicher Intelligenz sei gerade ein schlechter Zeitpunkt für einen Börsengang. Altman deutete außerdem an, dass führende KI-Unternehmen kurz vor einer Vereinbarung stehen könnten, die Entwicklung bei künstlicher Intelligenz insgesamt zu verlangsamen, um Risiken zu verringern. In ganz Deutschland läuft heute der Tag des offenen Denkmals. Mehr als 6.500 Schlösser, ehemalige Industriestätten, besondere Häuser, Parks und andere historische Schauplätze öffnen ihre Türen für Besucher. Auch Denkmäler, die sonst nicht zugänglich sind, machen mit. Ziel des Aktionstages ist es, auf die vielen Erinnerungsstätten in Deutschland aufmerksam zu machen und die Arbeit der Denkmalpflege zu zeigen. In der Fußball-Bundesliga haben sich am Abend der erste FC Köln und Werder Bremen 1:1 getrennt. Aus der Sportredaktion Thomas Kos.
3: Nachdem die Kölner früh einen Elfmeter verschossen hatten, brachte kurz danach Linton Meiner die besseren Gastgeber in Führung. Die Bremer waren in der zweiten Halbzeit aktiver. Für den verdienten Ausgleich sorgte nach knapp 70 Minuten Niklas Füllkrug mit einem Abstaubertor. Neuer Tabellenführer ist der SC Freiburg nach dem 5:0-Erfolg gegen Mönchengladbach. Dortmund bezwang Paderborn mit 3:0 und feierte genauso wie die Freiburger den dritten Sieg im dritten Spiel. Augsburg verpasste diesen mit dem 2:2 gegen Leverkusen. Hoffenheim bezwang Stuttgart mit 2:1 und außerdem verlor Mainz gegen Frankfurt mit 1:3.
1: Und zum Tennis. Jelena Rybakina hat zum ersten Mal die US Open gewonnen. Die Kasachin entthronte im Finale von New York die Belarusin Arina Sabalenka in 3 Sätzen. Sabalenka hatte in den vergangenen beiden Jahren in New York gewonnen. Das waren die Nachrichten. Das Deutschlandwetter. Am Tage bewölkt, teils gewittrige Schauer, später von der Nordsee her Auflockerungen. Südlich der Donau freundlich und trocken, 17 Grad im Thüringer Wald bis 26 Grad am Oberrhein. Es ist jetzt 5:03 Uhr.
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4: Mit dem Orchestre de la Suisse Romande geht's in die letzte Runde dieser Sendung. Wir wünschen Ihnen einen guten Morgen.

Das Orchestre de la Suisse Romande im ARD-Nachtkonzert. Neeme Järvi dirigierte den vierten Satz aus der Suite Pastorale von Emmanuel Chabrier. Die Raglan Baroque Players spielen jetzt unter Leitung von Elizabeth Wallfish das Concerto Grosso Opus 1 Nummer 11 von Pietro Antonio Locatelli.

Die Raglan Baroque Players unter Leitung von Elizabeth Wallfish mit dem Concerto Grosso C-Moll Opus 1 Nummer 11 von Pietro Antonio Locatelli. 5.20 Uhr wurde es damit, Sie hören das ARD-Nachtkonzert, jetzt mit Howard Shelley und dem Tasmanian Symphony Orchestra. Hier ist Le Rêve, Opus 113 von Friedrich Kalkbrenner.

Howard Shelley und das Tasmanian Symphony Orchestra mit Le Rêve, Opus 113 von Friedrich Kalkbrenner. Der folgende sinfonische Tanz stammt von Edward Grieg und wird gespielt vom City of Birmingham Symphony Orchestra, Leitung Zachary Oramo.

Der Sinfonische Tanz, Opus 64, Nummer 1 von Edvard Grieg. Gespielt vom City of Birmingham Symphony Orchestra. Die Leitung hatte Zachary Oramo. Mit einer Sinfonie von Karl Philipp Emanuel Bach geht es weiter hier im ARD-Nachtkonzert. Rebecca Miller dirigiert das Orchestra of the Age of Enlightenment.

Unter Leitung von Rebecca Miller spielte das Orchestra of the Age of Enlightenment die Sinfonie H-Moll, Wodken 182 Nummer 5 von Karl Philipp Emanuel Bach. Um 10 vor 6 jetzt noch ein Satz aus der Sinfonie A-Moll von Alice Mary Smith. Die London Mozart Players unter Leitung von Howard Shelley.

Das war der vierte Satz aus der Sinfonie A-Moll von Alice Mary Smith. Howard Shelley dirigierte die London Mozart Players. Und das war's schon fast im ARD-Nachtkonzert. Mitglieder des Nash-Ensembles spielen noch das Walzer-Scherzo von Dmitri Schostakowitsch. Wir verabschieden uns und wünschen noch einen schönen Sonntag.

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1: Um 6 Uhr mit Ryo Takeda. Das US-amerikanische Softwareunternehmen OpenAI verschiebt seinen Börsengang wegen Sicherheitsbedenken. Unternehmenschef Sam Altman sagte dem Magazin Fortune, der ChatGPT-Entwickler werde dieses Jahr nicht mehr an die Börse gehen. Wegen aktueller Sicherheitsbedenken bei künstlicher Intelligenz wäre jetzt ein schlechter Zeitpunkt. Risiken wegen der schnellen Entwicklungen sieht auch der US-Entwickler Anthropic. KI-Modelle könnten in wenigen Monaten in der Lage sein, das gesamte Internet zu übernehmen und Schäden in Milliardenhöhe zu verursachen. Die Probleme bei der Bahn sind nach Ansicht von Bundesverkehrsminister Steffen Bilger eine Ursache für die Unzufriedenheit der Deutschen. Im Zusammenhang mit der Landtagswahl in Sachsen-Anhalt sagte er den Funke-Medien, zwischen dem Zustand der Infrastruktur und dem schlechten Abschneiden der CDU sehe er einen Zusammenhang. Seit seinem Amtsantritt werde er am häufigsten auf die Bahn und lange Bauzeiten bei Verkehrsprojekten angesprochen. Mit Maßnahmen zur Planungsbeschleunigung und Milliarden von Euro aus dem Sondervermögen wolle die Regierung die Situation verbessern. Immer mehr Menschen vererben einen Teil ihres Vermögens an gemeinnützige Organisationen. Susanne Anger von der Initiative Mein Erbe tut Gutes sagte MDR aktuell, das liege auch daran, dass heute mehr Menschen überhaupt Vermögen zu vererben hätten. Der Johanniter-Landesverband in Sachsen-Anhalt und Thüringen erklärte, jeder Beitrag mache einen großen Unterschied. Dem Marktforschungsinstitut Bonsai zufolge kann sich fast jeder vierte Deutsche ab 50 vorstellen, an eine gemeinnützige Organisation zu vererben. Die dänische Regisseurin Mai El Tuchi hat bei den Filmfestspielen von Venedig den Goldenen Löwen für ihren Streifen Woman Unknown erhalten. Zudem gewann die Hauptdarstellerin des Films, Mathilde Azell, den Preis als beste Schauspielerin. John Malkovich wurde als bester Schauspieler ausgezeichnet. Er wurde für seine Rolle in Wild Horse 9 geehrt. In der Fußball-Bundesliga ist Freiburg neuer Tabellenführer. Das Team besiegte Gladbach 5:0. Weiter spielten Köln-Werder 1:1, Dortmund-Paderborn 3:0, Hoffenheim-Stuttgart 2:1, Mainz-Frankfurt 1:3 sowie Augsburg-Leverkusen 2:2. Im Abendspiel der zweiten Bundesliga kassierte Wolfsburg die erste Niederlage. Bei St. Pauli verloren die Niedersachsen 0:1. Das waren die Nachrichten. Das Wetter mit den Temperaturen von 6 Uhr. Brocken, Nebel 9 Grad, Chemnitz bedeckt 15, an Dresden leichter Regen 14, Eisenach bedeckt 13, Erfurt bedeckt 13 Grad, Fichtelberg bedeckt 10, Gera stark bewölkt, Regen 15, Görlitz bedeckt 14, Halle meldet 16 Grad, Leipzig stark bewölkt 16, Magdeburg bedeckt 16 und Meiningen leichter Regen 14 Grad. Sonnenaufgang in Halle ist heute 6.43 Uhr, Sonnenuntergang ist 19.32 Uhr. Die Vorhersage, heute meist stark bewölkt, hin und wieder Regen, Höchstwerte 17 bis 21 Grad, mäßiger, im Bergland stark böiger West- bis Südwestwind. Morgen wechselnd bewölkt mit Aufheiterungen und trocken, Höchstwerte 18 bis 23 Grad, am Dienstag heiter bis wolkig und überwiegend trocken, vorübergehend sommerlich warm bis 26 Grad. MDR Verkehrsdienst. Vorsicht auf der A4 Richtung Frankfurt zwischen Hainichen und Frankenberg. Eine ungesicherte Unfallstelle auf der linken Fahrspur. Soweit der MDR Verkehrsdienst. Die Zeit 6.04 Uhr.
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1: Um 7 Uhr mit Ryo Takeda. Das US-amerikanische Softwareunternehmen OpenAI verschiebt seinen Börsengang wegen Sicherheitsbedenken. Unternehmenschef Sam Altman sagte dem Magazin Fortune, der ChatGPT-Entwickler werde dieses Jahr nicht mehr an die Börse gehen. Wegen aktueller Sicherheitsbedenken bei künstlicher Intelligenz wäre jetzt ein schlechter Zeitpunkt. Risiken wegen der schnellen Entwicklungen sieht auch das US-Softwareunternehmen Anthropic. KI-Modelle könnten in wenigen Monaten in der Lage sein, das gesamte Internet zu übernehmen und Schäden in Milliardenhöhe zu verursachen. Die Probleme bei der Bahn sind nach Ansicht von Bundesverkehrsminister Steffen Bilger eine Ursache für die Unzufriedenheit der Deutschen. Im Zusammenhang mit der Landtagswahl in Sachsen-Anhalt sagte er den Funke Medien, zwischen dem Zustand der Infrastruktur und dem schlechten Abschneiden der CDU sehe er einen Zusammenhang. Seit seinem Amtsantritt werde er am häufigsten auf die Bahn und lange Bauzeiten bei Verkehrsprojekten angesprochen. Mit Maßnahmen zur Planungsbeschleunigung und Milliarden von Euro aus dem Sondervermögen wolle die Regierung die Situation verbessern. Immer mehr Menschen vererben einen Teil ihres Vermögens an gemeinnützige Organisationen. Susanne Anger von der Initiative Mein Erbe tut Gutes sagte dem MDR, das liege auch daran, dass heute mehr Menschen überhaupt Vermögen zu vererben hätten. Der Johanniter-Landesverband in Sachsen-Anhalt und Thüringen erklärte, jeder Beitrag mache einen großen Unterschied. Dem Marktforschungsinstitut Bonsai zufolge kann sich fast jeder vierte Deutsche ab 50 vorstellen, an eine gemeinnützige Organisation zu vererben. Die dänische Regisseurin Mai El-Tuchi hat bei den Filmfestspielen von Venedig den Goldenen Löwen für ihren Streifen Woman Unknown erhalten. Zudem gewann die Hauptdarstellerin des Films Mathilde Azell den Preis als beste Schauspielerin. John Malkovich wurde als bester Schauspieler ausgezeichnet. Er wurde für seine Rolle in Wild Horse 9 geehrt. In der Fußball-Bundesliga ist Freiburg neuer Tabellenführer. Das Team besiegte Gladbach 5:0. Weiter spielten Köln-Werder 1:1, Dortmund-Paderborn 3:0, Hoffenheim-Stuttgart 2:1, Mainz-Frankfurt 1:3 sowie Augsburg-Leverkusen 2:2. Im Abendspiel der zweiten Bundesliga kassierte Wolfsburg die erste Niederlage. Bei St. Pauli verloren die Niedersachsen 0:1. Das waren die Nachrichten. Das Wetter mit den Temperaturen von 7 Uhr, Brocken, Nebel 10 Grad, Chemnitz bedeckt 14, Dresden stark bewölkt 14, Eisenach bedeckt 13, Erfurt bedeckt 13 Grad, Fichtelberg leichter Sprühregen 10, Gera leichter Regen 15, Görlitz bedeckt 15, Halle leichter Regen 15, Leipzig leichter Regen 16, Magdeburg leichter Regen 16 und Meiningen leichter Regen 13 Grad. Heute meist stark bewölkt, hin und wieder Regen, Höchstwerte 17 bis 21 Grad, mäßiger im Bergland, stark böiger West- bis Südwestwind. Morgen wechselnd bewölkt mit Aufheiterungen und trocken, Höchstwerte 18 bis 23 Grad. Am Dienstag heiter bis wolkig und überwiegend trocken, vorübergehend sommerlich warm bis 26 Grad. MDR Verkehrsdienst A4 Richtung Frankfurt zwischen Hainichen und Frankenberg. Hier sind die mittlere und linke Fahrspur nach Unfall gesperrt. Und A36 Richtung Bernburg zwischen Quedlinburg-Ost und Heum, rechte Fahrspur nach Unfall gesperrt. Soweit der MDR Verkehrsdienst, die Zeit 7.04 Uhr.
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4: Um 8 Uhr mit Ryo Takeda. Das US-amerikanische Softwareunternehmen OpenAI verschiebt seinen Börsengang wegen Sicherheitsbedenken. Unternehmenschef Sam Altman sagte dem Magazin Fortune, der ChatGPT-Entwickler werde dieses Jahr nicht mehr an die Börse gehen. Wegen aktueller Sicherheitsbedenken bei künstlicher Intelligenz wäre jetzt ein schlechter Zeitpunkt. Risiken wegen der schnellen Entwicklungen sieht auch das US-Softwareunternehmen Anthropic. KI-Modelle könnten in wenigen Monaten in der Lage sein, das gesamte Internet zu übernehmen und Schäden in Milliardenhöhe zu verursachen. Die Probleme bei der Bahn sind nach Ansicht von Bundesverkehrsminister Steffen Bilger eine Ursache für die Unzufriedenheit der Deutschen. Im Zusammenhang mit der Landtagswahl in Sachsen-Anhalt sagte er den Funke-Medien, zwischen dem Zustand der Infrastruktur und dem schlechten Abschneiden der CDU sehe er einen Zusammenhang. Mit Maßnahmen zur Planungsbeschleunigung und Milliarden von Euro aus dem Sondervermögen wolle die Regierung die Situation verbessern. Auf dem Burgfest in Tangermünde hat es einen größeren Zwischenfall gegeben. Wie die Polizei dem MDR bestätigte, war es am späten Abend zu einem Streit gekommen, dabei seien auch Schüsse gefallen. Den Angaben zufolge kam es unter den Besuchern zu einer Massenpanik, es sei aber niemand ernsthaft verletzt worden. Bei einem Großeinsatz konnte die Polizei nach eigenen Angaben einen verdächtigen 18-jährigen Mann fassen. Es seien eine Schreckschusspistole und Munition gefunden worden. Die genauen Hintergründe werden ermittelt. Immer mehr Menschen vererben einen Teil ihres Vermögens an gemeinnützige Organisationen. Susanne Anger von der Initiative Mein Erbe tut Gutes sagte dem MDR, das liege auch daran, dass heute mehr Menschen überhaupt Vermögen zu vererben hätten. Dem Marktforschungsinstitut Bonsai zufolge kann sich fast jeder vierte Deutsche ab 50 vorstellen, an eine gemeinnützige Organisation zu vererben. In der Fußball-Bundesliga ist Freiburg neuer Tabellenführer. Das Team besiegte Gladbach 5:0. Weiter spielten Köln-Werder 1:1, Dortmund-Paderborn 3:0, Hoffenheim-Stuttgart 2:1, Mainz-Frankfurt 1:3 sowie Augsburg-Leverkusen 2:2. Im Abendspiel der zweiten Bundesliga kassierte Wolfsburg die erste Niederlage. Bei St. Pauli verloren die Niedersachsen 0:1. Das waren die Nachrichten. Das Wetter mit den Temperaturen von 8 Uhr. Brocken, Nebel 10 Grad, Chemnitz leichter Regen 14, Dresden bedeckt 15, Eisenach Regen 13 Grad, Erfurt bedeckt 14, Fichtelberg bedeckt 10, Gera leichter Regen 13, Görlitz bedeckt 15 Grad, Halle nach Regen 15, Leipzig leichter Regen 15, Magdeburg bedeckt 15 und Meiningen leichter Regen 12 Grad. Heute meist stark bewölkt, hin und wieder Regen, Höchstwerte 17 bis 21 Grad, mäßiger im Bergland, stark böiger West- bis Südwestwind. Morgen wechselnd bewölkt mit Aufheiterungen und trocken, Höchstwerte 18 bis 23 Grad. Am Dienstag heiter bis wolkig und überwiegend trocken, vorübergehend sommerlich warm bis 26 Grad. MDR Verkehrsdienst A4 Richtung Frankfurt zwischen Hainichen und Frankenberg, mittlere und linke Fahrspur nach Unfall gesperrt. A9 Richtung München zwischen Turland und Bitterfeld-Wolfen, defektes Fahrzeug auf der rechten Fahrspur. A36 Richtung Bernburg zwischen Quedlinburg-Ost und Holm, rechte Fahrspur nach Unfall gesperrt. Und die A72 Richtung Hof ist zwischen Chemnitz-Süd und Stolberg-Nord nach Unfall gesperrt, zurzeit Stau bis Chemnitz-Rottluff. Soweit der MDR Verkehrsdienst, die Zeit 8.04 Uhr.
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2: Um 9 Uhr mit Rio Takeda. Das US-amerikanische Softwareunternehmen OpenAI verschiebt seinen Börsengang wegen Sicherheitsbedenken. Unternehmenschef Sam Altman sagte dem Magazin Fortune, der ChatGPT-Entwickler werde dieses Jahr nicht mehr an die Börse gehen. Wegen aktueller Sicherheitsbedenken bei künstlicher Intelligenz wäre jetzt ein schlechter Zeitpunkt. Risiken wegen der schnellen Entwicklungen sieht auch das US-Softwareunternehmen Anthropic. KI-Modelle könnten in wenigen Monaten in der Lage sein, das gesamte Internet zu übernehmen und Schäden in Milliardenhöhe zu verursachen. Die Probleme bei der Bahn sind nach Ansicht von Bundesverkehrsminister Steffen Bilger eine Ursache für die Unzufriedenheit der Deutschen. Im Zusammenhang mit der Landtagswahl in Sachsen-Anhalt sagte er den Funke-Medien, zwischen dem Zustand der Infrastruktur und dem schlechten Abschneiden der CDU sehe er einen Zusammenhang. Mit Maßnahmen zur Planungsbeschleunigung und Milliarden von Euro aus dem Sondervermögen wolle die Regierung die Situation verbessern. Auf dem Burgfest in Tangermünde hat es einen größeren Zwischenfall gegeben. Wie die Polizei dem MDR bestätigte, war es am späten Abend zu einem Streit gekommen, dabei seien auch Schüsse gefallen. Viele Besucher hätten das Gelände fluchtartig verlassen, es sei aber niemand ernsthaft verletzt worden. Bei einem Großeinsatz konnte die Polizei nach eigenen Angaben einen verdächtigen 18-jährigen Mann fassen. Es seien eine Schreckschusspistole und Munition gefunden worden. Die genauen Hintergründe werden ermittelt. Immer mehr Menschen vererben einen Teil ihres Vermögens an gemeinnützige Organisationen. Susanne Anger von der Initiative Mein Erbe tut Gutes sagte dem MDR, das liege auch daran, dass heute mehr Menschen überhaupt Vermögen zu vererben hätten. Dem Marktforschungsinstitut Bonsai zufolge kann sich fast jeder vierte Deutsche ab 50 vorstellen, an eine gemeinnützige Organisation zu vererben. In der Fußball-Bundesliga ist Freiburg neuer Tabellenführer. Das Team besiegte Gladbach 5:0. Weiter spielten Köln-Werder 1:1, Dortmund-Paderborn 3:0, Hoffenheim-Stuttgart 2:1, Mainz-Frankfurt 1:3 sowie Augsburg-Leverkusen 2:2. Im Abendspiel der zweiten Bundesliga kassierte Wolfsburg die erste Niederlage. Bei St. Pauli verloren die Niedersachsen 0:1. Das waren die Nachrichten. Das Wetter mit den Temperaturen von 9 Uhr. Brocken, Sprühregen 10 Grad, Chemnitz leichter Sprühregen 13, Dresden Regen 15 Grad, Eisenach bedeckt 14, Erfurt bedeckt 14 Grad, Fichtelberg leichter Regen 9, Gera leichter Regen 13, Görlitz bedeckt 16, Halle leichter Regen 15 Grad, Leipzig bedeckt 15, Magdeburg stark bewölkt 15 und Meiningen leichter Sprühregen 12 Grad. Heute meist stark bewölkt, hin und wieder Regen, Höchstwerte 17 bis 21 Grad, mäßiger im Bergland stark böiger West- bis Südwestwind. In der Nacht allmählich südostwärts abziehende Schauer, danach gebietsweise Auflockerungen, Tiefstwerte 15 bis 9 Grad. Morgen wechselnd bewölkt mit Aufheiterungen und trocken, Höchstwerte 18 bis 23 Grad. Am Dienstag heiter bis wolkig und überwiegend trocken, vorübergehend sommerlich warm bis 26 Grad. MDR Verkehrsdienst A13 Richtung Berlin zwischen Bronco und Karlau, Behinderungen durch ein defektes Fahrzeug. Und die A17 Richtung Dresden ist zwischen Heidenau und Dresden-Pohl ist nach Unfall gesperrt. Soweit der MDR Verkehrsdienst, die Zeit 9.04 Uhr.
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3: 15. Sonntag nach Trinitatis. Heute gehen wir mal wieder in Bachs erstes Leipziger Dienstjahr als Thomaskantor. Damals im September 1723 hat er die Kantate »Warum betrübst du dich, mein Herz?« komponiert.

0: Ja, wir sprechen ja häufig davon, dass der erste Kantatenjahrgang Bachs ein sehr heterogener ist und manche wollen den auch gar nicht so richtig als einen Jahrgang im klassischen Sinne bezeichnen. Bei der heutigen Kantate ist das ganz besonders gut sichtbar, denn schon die Struktur des Stückes weicht von sonst eher gewöhnlichen Bahnen völlig ab. Und eine große Rolle spielt auch der themengebende Choral. Warum betrübst du dich, mein Herz? Aber eine richtige Choralkantate, wie dann im Jahr später, ist es auch nicht. Also, Michael, ganz kompliziert, ganz neu. Beschreib doch mal ein wenig den Aufbau erstmal dieser Kantate.
1: Ja, ganz besonders, ganz aus der Art fallend. Und man muss sagen, also für den Bach war experimentelle Vielfalt wirklich Programm. Kein Stück ist formell wie das andere. Und das hier fällt ganz besonders aus der Reihe. Und Bach versucht hier etwas schon regelrecht auf die Spitze zu treiben, was er hin und wieder macht, dass er augenscheinlich Gattungen, die nur getrennt voneinander existieren, mühelos schmelzt. Und das geht hier eben los, schon im Eingangschor. Der Eingangschor ist einerseits eine Choralbearbeitung, aber zum anderen eben durchsetzt mit Rezitativen. Also das wechselt sich immer ab. Sonntag drauf übrigens, Christus, der ist mein Leben. Da passiert das ganz ähnlich. Allerdings arbeitet da Bach dann sogar mit zwei Chorälen. Also hier nimmt er sich ein Choral in dieser Kantate. Das ist nämlich der Titelgebende. Warum betrübst du dich, mein Herz? Ein Lied aus dem 16. Jahrhundert, möglicherweise von Hans Sachs. 3 von 14 Strophen werden zitiert, aber dazwischen eingesprengt werden immer die Dinge. Wir haben dann beim Choralkantatenjahrgang immer, wenn da Bachs unbekannter Textdichter neue Dichtungen zwischen alte Choralzeilen gesetzt hat, die dazu in Bezug stehen, haben wir immer gesprochen von Predigt live. Und das passiert hier eben auch. Also es geht eben los mit diesen Strophen aus dem Hans Sachs zugeschriebenen Lied. Warum betrübst du dich, mein Herz? Bekümmerst dich und trägst Schmerz nur um das zeitliche Gut. Und jetzt kommt ein Solist und singt gewissermaßen mit rezitativen Gesten auf Worte des neuen Textdichters: Ach, ich bin arm, mich drücken schwere Sorgen, vom Abend bis zum Morgen währt meine liebe Not. Dass Gott erbarm, wer wird mich noch erlösen vom Leibe dieser bösen und argen Welt? Wie elend ist's um mich bestellt, ach, wär ich doch nur tot. Und jetzt Rückkehr zum originalen Choraltext und dann kommt natürlich auch die Choralmelodie zurück: Frau, du deinem Herrn Gott, der alle Dinge erschaffen hat und so weiter. Und das setzt sich durch mehrere Sätze dieser Kantate, dass im Grunde zwischen Choralabschnitten und Rezitativ abgewechselt wird. Das Besondere ist nur, dass Bach hier auch teilweise zwar Choraltext singen lässt, aber auch da erstmal mit eigener Melodie, solistisch, und dann kommt der Chor und wiederholt das Ganze nochmal mit originaler Choralmelodie. Ich glaube, für Bach ist hier Programm zu zeigen, ich kann tatsächlich das Element Kirchenlied, was ein ganz altes protestantisches Element ist, mit dem Rezitativ, modern aus der Oper übernommen, verbinden. Ja, und letztlich entsteht auch so ein großartiger Dialog einer ja wirklich betrübten Seele, die wird ja thematisiert im titelgebenden Choral: Warum betrübst du dich, mein Herz? Bekümmerst dich und trägst Schmerz? Ein Dialog letztlich mit dem Glauben, mit Jesus, mit Gott.
0: Noch gar nicht gesprochen haben wir über das Evangelium des
1: Genau,
0: Sonntags, denn
1: ja.
0: das gibt ja auch einen ganz engen Bezug.
1: Genau, also der Anlass, warum Bach eben genau auf diesen Choral zurückgreift, ganz offensichtlich, also der Evangeliumstext, dieser sonntags ganz wichtige Abschnitt aus der Bergpredigt, Matthäus 6, Verse 24 bis 34: Trachtet nicht nach den irdischen Gütern, sondern nach dem Reich Gottes. Also sozusagen, zerbrecht nicht an eurer täglichen Last. Gott sorgt für euch. Das ist ja die zentrale Aussage. Und das wird ja hier im Grunde genommen überspitzt. Also es wird tatsächlich die Seele dargestellt oder der Mensch, der hier im täglichen Leben an der Last, die er so trägt, zusammenzubrechen droht. Und neben eben dieser Musik der traurigen Seele kommt das Optimistische, also dieses Versprechen: Gott sorgt für dich im übertragenen Sinne. Also es ist eigentlich so eine Art Don't worry, be happy Kantate.
0: Und was macht Bach daraus? Das ist jetzt die große Frage, denn er hat sich ja hier offensichtlich sehr bewusst für so ein eigenwilliges Libretto entschieden, in dem zunächst erstmal gar keine Arie enthalten ist, sondern nur am Schluss gibt es eine einzige Arie und ansonsten Wechsel, Choral und Rezitativ. Wie gestaltet er das?
1: Naja, eben tatsächlich so, wie es im Grunde durch die Textvorlage nahegelegt ist. Also es gehen tatsächlich fließend in den Sätzen 1 bis 3 immer wieder Choralabschnitte in rezitativische Abschnitte über. Vierstimmiger Chor, natürlich mit Orchester. Die allerersten, die die Choralmelodie auch spielen, sind tatsächlich die Oboen. Und dann gibt es immer dazwischen diese solistischen Abschnitte, die oft rezitativisch sind, manchmal auch eher arios. Hier wird ein bisschen das vorweggenommen, was er dann 3 Jahre später, einen Sonntag drauf, 16. Sonntag nach Trinitatis, auch im Eingangschor von Wer weiß, wie nahe mir mein Ende gemacht hat. Also dadurch, dass Bach mit dieser bekannten Melodie arbeitet, es um Trauer, Schmerz geht, aber zugleich die Musik einen in den Arm nimmt, ist es was ganz Tröstliches, was hier passiert. Es wirkt so vertraut durch die bekannten Melodien, zugleich aber wiederum aufforschend, weil eben teilweise dann doch wieder auch die Choraltexte mit Bachs eigenen Melodien erstmal versehen werden, bevor das bekannte Kirchenlied in Noten obendrauf gesetzt wird. Ganz toll gemacht.

0: Ja, ein großer Eingangskomplex, der richtig modern durchkomponiert ist. Und es geht mit dem Durchkomponierten auch weiter. Überraschend für mich, denn nach dem großen Eingangsteil folgt die einzige Arie und auch die folgt Attacca aus einem Rezitativ.
1: Ja, die wird da ja regelrecht
0: anmoderiert.
1: Anmoderiert, ja. Genau. Also es heißt da in dem vorangehenden Rezitativ: Ach, süßer Trost, wenn Gott mich nicht verlassen und nicht versäumen will, so kann ich in der Still und in Geduld mich fassen. Die Welt mag immerhin mich hassen, so werf ich meine Sorgen mit Freuden auf den Herrn, und hilft er heute nicht, so hilft er mir doch morgen. Nun leg ich herzlich gern die Sorgen unters Kissen und mag nichts mehr als dies zu meinem Troste wissen. Doppelpunkt. Ja, und jetzt beginnt die Arie und der Bass ganz zupackend singt eine richtige optimistische Zuversichtsarie. Also der trachtet jetzt wirklich nur noch nach dem Reich Gottes und singt: Auf Gott steht meine Zuversicht, mein Glaube lässt ihn walten. Nun kann mich keine Sorge nagen, nun kann mich auch kein Armut plagen. Auch mitten in dem größten Leide bleibt er mein Vater, meine Freude. Ja, da merkt man wieder, wenn sich Leide auf Freude reimen soll, muss man schon sehr breit sächsisch machen.
0: Ist
1: Leide
0: klar, ist klar.
1: Bleibt er mein Vater, meine Freude. Er will mich wunderlich erhalten. Und das ist einfach auch Musik, die Bach dazu komponiert hat. Voller 16. Noten in den Violinen, die erhebt einen, und Bach hat sie selber offensichtlich auch sehr überzeugend gefunden. Das ist ja auch wieder einer dieser Sätze, den Bach dann später für eine seiner sogenannten lutherischen Messen wieder hervorholt, jetzt mit dem neuen Text versieht in der G-Dur-Messe Gratias Agimus Tibi. Ganz ähnlicher Inhalt im Übrigen.

0: Ja, so singt hier der Bass in seiner doch sehr zuversichtlichen Arie. Auf Gott steht meine Zuversicht in der Kantate. Warum betrübst du dich, mein Herz? Und dann ist es ja oft so in diesem Podcast, dass wir sagen, ja, dann kommt noch der Schlusschoral und jetzt machen
1: Über
0: wir den
1: den müssen wir
0: Schluss.
1: reden.
0: Ja,
1: Über den
0: aber
1: müssen wir
0: so
1: sprechen.
0: genau, dieser Schlusschoral ist wieder etwas ganz
1: Oh,
0: Besonderes.
1: ja.
0: Es gibt ja nur so etwa schätzungsweise ein reichliches Dutzend von Schlusschorälen, die Bach so sehr kunstvoll in einen Orchester Orchestersatz einbettet. Hier ist das wieder mal der Fall. Sehr, sehr kunstvoll hat er das ganze Orchester da einbezogen, Streicher und zwei Oboen d'amore. Und das Ganze ist auch ein Text, der dir, glaube ich, sehr gut gefällt.
1: Ja, hör mal erst mal kurz rein.

0: Und es ist ja ganz erstaunt, im Grunde das Orchester erzeugt ein permanentes Rauschen. Also kleine Notenwerte
1: in den Streichern.
0: In den Streichern. Und da wird dann eben der Choral zeilenweise hineingesungen. Der Text: Weil du mein Gott und Vater bist, dein Kind wirst du verlassen nicht, du väterliches Herz. Ich bin ein armer Erdenkloß, auf Erden weiß ich keinen Trost. Also Erdenkloß kommt, glaube ich, nicht häufig vor in Bach-Kantaten. Also ist ja die dritte Strophe dieses Chorals: Warum betrübst du dich, mein Herz? Also Dichtung aus dem 16. Jahrhundert. Wenn man jetzt mal ein bisschen in die Bibel schaut, stellen wir fest, in der Luther-Übersetzung, 1. Mose, 2. Kapitel, Vers 7, da heißt es, also als Teil der Schöpfungsgeschichte: Und Gott, der Herr, macht den Menschen aus dem Erdenkloß und er blies ihm den lebendigen Odem in seine Nasen. Und also wurde der Mensch eine lebendige Seele. Also Erdenkloß, dem wird praktisch durch Gottes Atem Leben eingehaucht. Und darauf spielt ganz offensichtlich hier dieser Textdichter des 16. Jahrhunderts an. Und mein Eindruck ist, dieses Rauschen im Orchester, das kann gut und gern dadurch verursacht sein, dass Bach natürlich um diesen Bezug wusste aus Schöpfungsgeschichte und im Grunde dieses eingehauchte Leben durch Gottes Atem hier aufgrund des erwähnten Erdenkloßes regelrecht auskomponiert. Das Witzige an der Geschichte ist aber, lieber Bernhard, wir sind sozusagen als Menschen in Erdenkloß, also stammen aus kloßartiger Erdenmasse. Das passt ja eigentlich gar nicht zu einem ganz berühmten anderen Bibelwort über uns. Also wir alle sind sozusagen aus Staub gemacht. Und man muss tatsächlich sagen, dieser Erdenkloß, das ist ein Unfall in der Lutherbibel. Denn Luther hat, als er das Alte Testament, übrigens ja nicht mehr auf der Wartburg, wo ja die Thüringer Klöße ganz nah waren, sondern dann schon in Wittenberg, hat er das Alte Testament übersetzt. Und da steht also an dieser Stelle das Wort Afa, hebräisch. Das heißt nicht Kloß, Erdenkloß, sondern eigentlich tatsächlich Staub. Was aber Luther macht ja eben den Kloß daraus. Naja, und auf diese Weise ist die Bach-Kantate nun so geworden, wie sie geworden ist. Alles in allem herrlicher Schlusschoral und vielleicht, wie gesagt, das Rauschen steht womöglich vor Gottes Atem, der diesem Kloß Leben eingehaucht hat.
1: Und noch eine Schlussfrage zu dieser Kantate. Die macht für mich so den Anschein, als wäre das so eine Experimentierkantate. Nun könnte man natürlich sagen, der ganze erste Jahrgang wird viel experimentiert, aber doch hier wirklich ganz besonders. Siehst du das auch so?
0: Ja, absolut. Und natürlich kann man mit Berechtigung auch sagen, weil wir ja wissen, wie die Geschichte weiterging, ein Jahr später, also in seinem zweiten Jahrgang, hat er ja dann das Auslot und das Experimentieren mit Choralmelodien zum Programm gemacht, und zwar zum Durchgehenden. Im Choralkantatenjahrgang könnte man schon auch sagen, dass hier so eine Art Warmlaufen in Sachen kreative Choralverarbeitung in Kantaten und tatsächlich in dieser Zeit zwischen 13. und 16. Sonntag nach Trinitatis sieht man, dass Bach ganz wunderliche Dinge mit Chorälen tut. Also die beiden Sonntage vorher, das sind auch Kantaten, wo im Eingangschor der singende Chor tatsächlich irgendein biblisches Diktum, meistens so motettenartig oder fugiert, durchführt, aber schon die Instrumente parallel eine Choralmelodie hineinspielen. Es ist nichts Gesundes an meinem Leib, ist die eine Kantate, und die andere ist: Du sollst Gott deinen Herrn lieben und den Nächsten wie dich selbst. Und jetzt dann den Sonntag drauf, ich hatte es schon erwähnt, Christus, der ist mein Leben, Kantate 95, wo er eben im ganzen Komplex Eingangschor auch gleich mal als so eine Art Gesamtdarstellung, Quintessenz des Evangeliumstextes, zwei Sterbechoräle miteinander verbindet und dazwischen als ein hineingeflochtenes Rezitativ. Also Bach ist da gerade in so einem Mood. Er sagt, ich versuche jetzt mal die Gattungsgrenzen zu verschmelzen auf eine Weise, wie ich selber noch nicht getan habe und wie es auch die Welt noch nicht getan hat. Und by the way, also ich kenne auch keinen anderen Komponisten, der das so herrlich hingekriegt hat.
1: Und jetzt hören wir uns diese Kantate an. Warum betrübst du dich, mein Herz, von Johann Sebastian Bach, Werkverzeichnis 138, mit den Solisten Caroline Stamm, Sopran, Bernhard Landauer, Countertenor, Christoph Prégardien, Tenor, und Klaus Mertens, Bass, mit The Amsterdam Baroque Orchestra and Choir unter Leitung von Ton Koopmann.

Verklungen ist am heutigen 15. Sonntag nach Trinitatis die Kantate »Warum betrübst du dich, mein Herz?« mit der Nummer 138 im Verzeichnis der Werke von Johann Sebastian Bach. Sie hörten die Solisten Caroline Stamm Sopran, Bernhard Landauer Countertenor, Christoph Pregardien Tenor und Klaus Mertens Bass sowie Amsterdam Baroque Orchestra and Choir unter Leitung von Ton Koopmann. Geistliche Musik bei MDR Klassik. Es folgt zunächst die zweite der sechs Fugen über den Namen Bach, Opus 60 von Robert Schumann. Johannes Lang spielt an der Treutmann-Orgel in der Stiftskirche Grauhof. Danach erklingt von Felix Mendelssohn Bartholdy die kurze Kantate »Wer nur den lieben Gott lässt walten« in einer Aufnahme mit der Solistin Gesine Adler, dem Gewandhauschor und dem Mendelssohn-Orchester Leipzig unter Leitung von Gregor Meyer.

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1: Um 10 Uhr mit Rio Takeda. Nach dem Wahlerfolg der AfD in Sachsen-Anhalt dringt der Deutsche Richterbund auf einen besseren Schutz der Justiz vor politischem Missbrauch. Bundesgeschäftsführer Sven Rebehn sagte dem Kölner Stadtanzeiger, dabei gehe es vor allem um die Staatsanwaltschaften. Bisher könnten sich Justizministerien bei einzelnen Strafverfahren einmischen. Es sei höchste Zeit, dass die Regierung diese Möglichkeit verbiete und das Weisungsrecht aus dem Bundesrecht streiche. Rebehn zufolge gibt es zwar eine politische Tradition der Selbstbeschränkung, diese könne von einer Partei aber jederzeit aufgegeben werden. Das US-amerikanische Softwareunternehmen OpenAI verschiebt seinen Börsengang wegen Sicherheitsbedenken. Unternehmenschef Sam Altman sagte dem Magazin Fortune, der ChatGPT-Entwickler werde dieses Jahr nicht mehr an die Börse gehen. Wegen aktueller Sicherheitsbedenken bei künstlicher Intelligenz wäre jetzt ein schlechter Zeitpunkt. Risiken wegen der schnellen Entwicklungen sieht auch das US-Softwareunternehmen Anthropic. KI-Modelle könnten in wenigen Monaten in der Lage sein, das gesamte Internet zu übernehmen und Schäden in Milliardenhöhe zu verursachen. Die Probleme bei der Bahn sind nach Ansicht von Bundesverkehrsminister Steffen Bilger eine Ursache für die Unzufriedenheit der Deutschen. Im Zusammenhang mit der Landtagswahl in Sachsen-Anhalt sagte er den Funke-Medien, zwischen dem Zustand der Infrastruktur und dem schlechten Abschneiden der CDU sehe er einen Zusammenhang. Mit Maßnahmen zur Planungsbeschleunigung und Milliarden von Euro aus dem Sondervermögen wolle die Regierung die Situation verbessern. Auf dem Burgfest in Tangermünde hat es einen Zwischenfall gegeben. Wie die Polizei dem MDR bestätigte, war es am späten Abend zu einem Streit zwischen Besuchern gekommen. Dabei seien auch Schüsse gefallen. Es sei aber niemand verletzt worden. Die Beamten hätten eine Schreckschusswaffe und Patronenhülsen sichergestellt. Die Polizei hat nach eigenen Angaben einen 18-jährigen Mann als Tatverdächtigen ermittelt. Nach seiner Vernehmung sei er wieder auf freiem Fuß. Die Ermittlungen dauerten an. Immer mehr Menschen vererben einen Teil ihres Vermögens an gemeinnützige Organisationen. Susanne Anger von der Initiative Mein Erbe tut Gutes sagte dem MDR, das liege auch daran, dass heute mehr Menschen überhaupt Vermögen zu vererben hätten. Dem Marktforschungsinstitut Bonsai zufolge kann sich fast jeder vierte Deutsche ab 50 vorstellen, an eine gemeinnützige Organisation zu vererben. Das waren die Nachrichten. Das Wetter mit den Temperaturen von 10 Uhr. Brocken, Sprühregen 10 Grad, Chemnitz bedeckt 13, Dresden Regen 14, Eisenach bedeckt 14, Erfurt bedeckt 15 Grad, Fichtelberg leichter Regen 10, Gera leichter Regen 14, Görlitz bedeckt 16, Halle leichter Regen 15, Leipzig leichter Sprühregen 14 Grad, Magdeburg stark bewölkt 16 und Meiningen bedeckter Himmel 13 Grad. Heute meist stark bewölkt, hin und wieder Regen, Höchstwerte 17 bis 21 Grad, mäßiger im Bergland stark böiger West- bis Südwestwind. In der Nacht allmählich südostwärts abziehende Schauer, danach gebietsweise Auflockerungen, Tiefstwerte 15 bis 9 Grad. Morgen wechselnd bewölkt mit Aufheiterungen und trocken, Höchstwerte 18 bis 23 Grad. Am Dienstag heiter bis wolkig, überwiegend trocken, vorübergehend sommerlich warm bis 26 Grad. MDR Verkehrsdienst, die A36 Richtung Bernburg ist zwischen Quedlinburg Ost und Holm kurzzeitig wegen Bergungsarbeiten gesperrt. Soweit der MDR Verkehrsdienst, die Zeit 10.04 Uhr.
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2: Um 11 Uhr mit Frank Thomas. Nach dem Wahlerfolg der AfD in Sachsen-Anhalt dringt der Deutsche Richterbund auf einen besseren Schutz der Justiz vor politischem Missbrauch. Bundesgeschäftsführer Sven Rebehn sagte dem Kölner Stadtanzeiger, dabei gehe es vor allem um die Staatsanwaltschaften. Bisher könnten sich Justizministerien bei einzelnen Strafverfahren einmischen. Es sei höchste Zeit, dass die Regierung diese Möglichkeit verbiete und das Weisungsrecht aus dem Bundesrecht streiche. Rebehn zufolge gibt es zwar eine politische Tradition der Selbstbeschränkung, diese könne von einer Partei aber jederzeit aufgegeben werden. In Chile sind bei Demonstrationen zum Gedenken an die Opfer der Pinochet-Diktatur mehr als 280 Menschen festgenommen worden. Das teilte Sicherheitsminister Arau mit. Bei den Protesten in den vergangenen Tagen hatten Teilnehmer Polizisten mit Steinen und Stöcken beworfen. Die Polizei setzte Tränengas und Wasserwerfer ein. Zum ersten Mal seit Ende der Militärdiktatur 1990 waren in diesem Jahr keine offiziellen Gedenkveranstaltungen abgehalten worden. Chile wird derzeit vom rechtsgerichteten Präsident José Antonio Kast regiert. Auf dem Burgfest in Tangermünde hat es einen Zwischenfall gegeben. Wie die Polizei dem MDR bestätigte, war es am späten Abend zu einem Streit zwischen Besuchern gekommen. Dabei seien auch Schüsse gefallen. Es sei niemand verletzt worden. Die Beamten hätten eine Schreckschusswaffe und Patronenhülsen sichergestellt. Die Polizei hat nach eigenen Angaben einen 18-jährigen Mann als Tatverdächtigen ermittelt. Nach seiner Vernehmung sei er wieder auf freiem Fuß. Die Ermittlungen dauerten an. Immer mehr Menschen vererben einen Teil ihres Vermögens an gemeinnützige Organisationen. Susanne Anger von der Initiative Mein Erbe tut Gutes sagte dem MDR, das liege auch daran, dass heute mehr Menschen überhaupt Vermögen zu vererben hätten. Dem Marktforschungsinstitut Bonsai zufolge kann sich fast jeder vierte Deutsche ab 50 Jahre vorstellen, an eine gemeinnützige Organisation zu vererben. In der Fußball-Bundesliga gibt es offenbar den ersten Trainerwechsel der Saison. Wie die Rheinische Post berichtet, gehen Borussia Mönchengladbach und Eugen Polanski getrennte Wege. Der 40-Jährige erklärte der Mannschaft und Sportchef Schröder seinen Rücktritt. Nach dem 0:5 bei Freiburg steht die Borussia noch ohne Punkt da und befindet sich am Tabellenende. Das waren die Nachrichten. Das Wetter, die Temperaturen, Brocken, Nebel, 11 Grad. Chemnitz, Regen 14 Grad, Dresden bedeckt, Eisenach stark bewölkt, jeweils 15 Grad, in Erfurt Regen 15 Grad, Fichtelberg Nebel 9, Gera bedeckt, Görlitz stark bewölkt, jeweils 15 Grad, Halle leichter Regen 15 Grad, Leipzig bedeckt 15 Grad, bedeckt in Magdeburg 17, Meiningen 13 Grad. Heute meist stark bewölkt, ab und an Regen, 17 bis 21 Grad, mäßiger im Bergland starkböiger West- bis Südwestwind. In der Nacht allmählich südostwärts abziehende Schauer, danach gebietsweise Auflockerungen, 15 bis 9 Grad. Morgen dann wechselnd bewölkt mit Aufheiterungen trocken bei 18 bis 23 Grad, Dienstag heiter bis wolkig trocken und wieder sommerlich warm bis 26 Grad. Im Nährverkehrsdienst A9 Richtung München zwischen Markt Schaugast und Bad Berneck-Himmelkron stockender Verkehr, 10 Minuten Verzögerung. A36 Richtung Bernburg zwischen Quedlinburg-Ost und Heum, Bergungsarbeiten, eine Spur ist gesperrt. Soweit der MDR-Verkehrsdienst, 11.04 Uhr.
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2: Um 12 Uhr mit Frank Thomas. Nach dem Wahlerfolg der AfD in Sachsen-Anhalt dringt der Deutsche Richterbund auf einen besseren Schutz der Justiz vor politischem Missbrauch. Bundesgeschäftsführer Sven Rehbehn sagte dem Kölner Stadtanzeiger, dabei gehe es vor allem um die Staatsanwaltschaften. Bisher könnten sich Justizministerien bei einzelnen Strafverfahren einmischen. Es sei höchste Zeit, dass die Regierung diese Möglichkeit verbiete und das Weisungsrecht aus dem Bundesrecht streiche. Rehbehn zufolge gibt es zwar eine politische Tradition der Selbstbeschränkung, diese könne von einer Partei aber jederzeit aufgegeben werden. Der SPD-Außenpolitiker Rolf Mützenich fordert eine eigenständige europäische Friedensinitiative für die Ukraine. Der Neuen Osnabrücker Zeitung sagte Mützenich, dass er sich für den früheren Chef der Europäischen Zentralbank Mario Draghi oder den ehemaligen EU-Kommissionspräsidenten José Manuel Barroso vorstellen könne. Die aktuelle Passivität der europäischen Staats- und Regierungschefs verärgere ihn. Während es diplomatische Vorstöße aus den USA gebe, falle die EU an dieser Stelle komplett aus. In Chile sind bei Demonstrationen zum Gedenken an die Opfer der Pinochet-Diktatur mehr als 280 Menschen festgenommen worden. Das teilte Sicherheitsminister Arau mit. Bei den Protesten in den vergangenen Tagen hatten die Teilnehmer Polizisten mit Steinen und Stöcken beworfen. Die Polizei setzte Tränengas und Wasserwerfer ein. Zum ersten Mal seit Ende der Militärdiktatur 1990 waren in diesem Jahr keine offiziellen Gedenkveranstaltungen abgehalten worden. Auf dem Burgfest in Tangermünde hat es einen Zwischenfall gegeben. Wie die Polizei dem MDR bestätigte, war es am späten Abend zu einem Streit zwischen Besuchern gekommen. Dabei seien auch Schüsse gefallen, es sei aber niemand verletzt worden. Die Beamten hätten eine Schreckschusswaffe und Patronenhülsen sichergestellt. Die Polizei hat nach eigenen Angaben einen 18-jährigen Mann als Tatverdächtigen ermittelt. Nach seiner Vernehmung sei er wieder auf freiem Fuß. Die Ermittlungen dauern an. In der Fußball-Bundesliga gibt es den ersten Trainerwechsel der Saison. Borussia Mönchengladbach hat bestätigt, dass sich der Verein von Eugen Polanski getrennt hatte. Polanski selbst äußerte Bedauern, bedankte sich aber für die gemeinsame Zeit. Den Trainerjob übernimmt nun vorübergehend Co-Trainer Jan-Moritz Lichte. Nach dem 0:5 bei Freiburg steht die Borussia noch ohne Punkt da und befindet sich am Tabellenende. Das waren die Nachrichten. Das Wetter, die Temperaturen. Brocken, Nebel 11 Grad, Chemnitz leichter Regen 14 Grad. Bedeckt in Dresden und Eisenach jeweils 15 Grad, Erfurt 16, Fichtelberg Nebel 10 Grad. Gera leichter Regen, Görlitz bedeckt jeweils 15 Grad. Halle und Leipzig bedeckt bei jeweils 16 Grad. Magdeburg bedeckt 18, Meiningen stark bewölkt 14 Grad. Nachmittags kurze Auflockerungen, örtliche Regen, 17 bis 21 Grad, starkböiger westlicher Wind. Nachts weitere Regen, im Verlauf von Westen her dann trockener und Auflockerungen, 15 bis 9 Grad. Morgen in Teilen Sachsens und Thüringens anfangs noch Regen, später überall trocken mit Sonne und Wolken, 18 bis 22 Grad. Am Dienstag freundlich trocken und spätsommerlich warm. Im Nährverkehrsdienst A4 Frankfurt-Dresden am Dreieck Nossen in der Überfahrt zur A14 defektes Fahrzeug. A4 Richtung Frankfurt zwischen Chemnitz-Ost und Chemnitz-Mitte, Baustelle stockender Verkehr, 15 Minuten Verzögerung. A9 Richtung München zwischen Markt Schaugast und Bad Berneck, stockender Verkehr plus 10 Minuten. A13 Richtung Berlin zwischen Radeburg und Thiendorf, Staun stockend, 10 Minuten Verzögerung. B7, Sperrung zwischen Weimar und Gaberndorf. Soweit der MDR Verkehrsdienst, 12.04 Uhr.
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4: Um 13 Uhr mit Frank Thomas. Nach dem Wahlerfolg der AfD in Sachsen-Anhalt dringt der Deutsche Richterbund auf einen besseren Schutz der Justiz vor politischem Missbrauch. Bundesgeschäftsführer Sven Rehbehn sagte dem Kölner Stadtanzeiger, dabei gehe es vor allem um die Staatsanwaltschaften. Bisher könnten sich Justizministerien bei einzelnen Strafverfahren einmischen. Es sei höchste Zeit, dass die Regierung diese Möglichkeit verbiete und das Weisungsrecht streiche. Rehbehn zufolge gibt es zwar eine politische Tradition der Selbstbeschränkung, diese könne von einer Partei aber jederzeit aufgegeben werden. Der SPD-Außenpolitiker Rolf Mützenich fordert eine eigenständige europäische Friedensinitiative für die Ukraine. Der Neuen Osnabrücker Zeitung sagte Mützenich, dass er sich den früheren Chef der Europäischen Zentralbank Mario Draghi oder den ehemaligen EU-Kommissionspräsidenten José Manuel Barroso vorstellen könne. Die aktuelle Passivität der europäischen Staats- und Regierungschefs verärgere ihn. Während es diplomatische Vorstöße aus den USA gebe, falle die EU an dieser Stelle komplett aus. Die Partei Reform UK des britischen Rechtspopulisten Nigel Farage hat von zwei Kryptomilliardären Spenden von je 36 Millionen Pfund erhalten. Der Unternehmer Christopher Harborne sagte, Reform UK benötige mehr Geld, damit sie es mit den großen Parteien Labour und Tories aufnehmen könne. Die beiden Spenden sind die höchsten in der britischen Parteigeschichte. Reform UK hat seit Jahresbeginn mindestens 85 Millionen Pfund an Spenden erhalten, die Konservativen 10 Millionen und Labour rund 8 Millionen. In Chile sind bei Demonstrationen zum Gedenken an die Opfer der Pinochet-Diktatur mehr als 280 Menschen festgenommen worden. Das teilte Sicherheitsminister Arau mit. Bei den Protesten hatten Teilnehmer Polizisten mit Steinen und Stöcken beworfen. Die Polizei setzte Tränengas und Wasserwerfer ein. Zum ersten Mal seit Ende der Militärdiktatur 1990 waren in diesem Jahr keine offiziellen Gedenkveranstaltungen abgehalten worden. In der Fußball-Bundesliga gibt es den ersten Trainerwechsel der Saison. Borussia Mönchengladbach hat bestätigt, dass sich der Verein von Eugen Polanski getrennt hat. Polanski selbst äußerte Bedauern, bedankte sich aber für die gemeinsame Zeit. Den Trainerjob übernimmt nun vorübergehend Co-Trainer Jan-Moritz Lichte. Nach dem 0:5 bei Freiburg steht die Borussia noch ohne Punkte und befindet sich am Tabellenende. Das waren die Nachrichten. Das Wetter, die Temperaturen. Regen, Brocken 11, Chemnitz 14 Grad, Dresden bedeckt 16 Grad. Eisenach, Sprühregen, Erfurt bedeckt jeweils 15 Grad, Fichtelberg leichter Regen 10 Grad. Gera bedeckt 16, Sprühregen in Görlitz bei 15 Grad. Bedeckt in Halle und Leipzig jeweils 18 Grad, Magdeburg 20 Grad, Meiningen stark bewölkt 15 Grad. Am Nachmittag kurze Auflockerungen, örtlich Regen 17 bis 21 Grad, teils stark böiger Westwind. Nachts weiterer Regen, im Verlauf von Westen her trockener und Auflockerungen 15 bis 9 Grad. Morgen in Teilen Sachsens und Thüringens anfangs noch Regen, später überall trocken mit Sonne und Wolken 18 bis 22 Grad. Am Dienstag freundlich trocken und spätsommerlich warm. MDR Verkehrsdienst A4 Richtung Frankfurt zwischen Chemnitz Ost und Chemnitz Mitte stockend plus 15 Minuten. Zwischen Stadtroda und Jena Zentrum, Unfall, nur eine freie Spur, zurzeit Stau ab Hermsdorf Ost. A9, beide Richtungen, zwischen Niemeck und Kleinmarzehns, jeweils Stau nach einem Unfall. A9 Richtung München zwischen Dreußig und Eisenbergstocken plus 10 Minuten, zwischen Marktschorgast und Bad Berneck-Himmelkronstocken plus 10 Minuten. A13 Richtung Berlin zwischen Radeburg und Hiendorf Staunstocken plus 10 Minuten und die B7 ist zwischen Weimar und Garberndorf gesperrt. Soweit der MDR Verkehrsdienst, 13:04.
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2: Um 14 Uhr mit Frank Thomas. Ein ukrainischer Zug ist nahe der polnischen Grenze von russischen Drohnen angegriffen worden. Wie der polnische Bahnbetreiber mitteilte, war die Bahn auf der Strecke Kiew-Warschau unterwegs. Laut der polnischen Zeitung Gazeta Wyborcza wurde die Lokomotive des Personenzugs getroffen. Mehr als 200 Passagiere seien an Bord gewesen, es gebe keine Verletzten. Dem Bericht zufolge stiegen polnische Kampfjets auf, sie hätten aber keine Verletzung des polnischen Luftraums gemeldet. Es war der zweite Angriff innerhalb weniger Tage auf einen ukrainischen Zug nahe Polen. Nach dem Wahlerfolg der AfD in Sachsen-Anhalt dringt der Deutsche Richterbund auf einen besseren Schutz der Justiz vor politischem Missbrauch. Bundesgeschäftsführer Sven Rebehn sagte dem Kölner Stadtanzeiger, dabei gehe es vor allem um die Staatsanwaltschaften. Bisher könnten sich Justizministerien bei einzelnen Strafverfahren einmischen. Es sei höchste Zeit, dass die Regierung diese Möglichkeit verbiete und das Weisungsrecht streiche. Angesichts der möglichen Regierungsübernahme der AfD in Sachsen-Anhalt denkt die evangelische Kirche in Mitteldeutschland über die Auslagerung des Kirchenasyls in andere Bundesländer nach. Landesbischof Friedrich Kramer sagte dem Medienportal Focus Thüringen, es sei von der AfD ganz klar angesagt, dass da übermorgen die Polizei vor der Tür stehe und die Menschen abhole. Die AfD hat in ihrem Wahlprogramm angekündigt, das Kirchenasyl zu unterbinden und die Kirchen finanziell zur Rechenschaft zu ziehen. Die Partei Reform UK des britischen Rechtspopulisten Nigel Farage hat von zwei Kryptomilliardären Spenden von je 36 Millionen Pfund erhalten. Der Unternehmer Christopher Harborn sagte, Reform UK benötige mehr Geld, um es mit den großen Parteien Labour und Tories aufnehmen zu können. Die beiden Spenden sind die höchsten in der britischen Parteiengeschichte. Reform UK hat seit Jahresbeginn mindestens 85 Millionen Pfund eingesammelt, die Konservativen 10 Millionen und Labour rund 8 Millionen Pfund. In der Fußball-Bundesliga gibt es den ersten Trainerwechsel der Saison. Borussia Mönchengladbach bestätigte, dass sich der Verein von Eugen Polanski getrennt hat. Polanski selbst äußerte Bedauern, bedankte sich aber für die gemeinsame Zeit. Den Trainerjob übernimmt vorerst Co-Trainer Jan-Moritz Lichte. Nach dem 0:5 bei Freiburg steht die Borussia ohne Punkte am Tabellenende. Das waren die Nachrichten. Das Wetter, die Temperaturen, Brockennebel 11 Grad, bedeckt in Chemnitz 16, Dresden 17 Grad, Eisenach leichter Regen 16 Grad, Erfurt bedeckt 17, Fichtelberg Regen 10 Grad, Gera stark bewölkt 17, Görlitz bedeckt 16, stark bewölkt in Halle 19, Leipzig 18, Magdeburg bedeckt 20 Grad und Meiningen Regen 15 Grad. Am Nachmittag kurze Auflockerungen möglich, örtlich Regen, 17 bis 21 Grad, teils stark böiger Westwind. Nachts weitere Regen, im Verlauf von Westen her dann trockener Auflockerungen, 15 bis 9 Grad. Morgen in Teilen Sachsens und Thüringens anfangs noch Regen, später überall trocken mit Sonne und Wolken, 18 bis 22 Grad. Dienstag freundlich trocken und spätsommerlich warm. Der Verkehrsdienst A2 Richtung Berlin zwischen Magdeburg Zentrum und Magdeburg Rotensee liegt ein Reifen. A2 Richtung Hannover zwischen Erxleben und Eilsleben streckenweise Stau und Stocken, 30 Minuten Verzögerung. A4 Görlitz Dresden zwischen Kodersdorf und Niederseifersdorf Stau plus 10 Minuten. A4 Richtung Frankfurt zwischen Chemnitz Ost und Chemnitz Mitte Stocken plus 10 Minuten. A9 beide Richtungen zwischen Niemeck und Kleinmarzehens Unfall. A9 Richtung München zwischen Dreußig und Bad Klosterlausnitz Baustellenstau plus 15 Minuten zwischen Markt Schorgast und Bad Berneck-Himmelkron stockend an einer Baustelle plus 10 Minuten. A13 Richtung Dresden zwischen Orterand und Thiendorf stockend. Soweit der MDR-Verkehrsdienst 14:04.
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2: Um 16 Uhr mit Frank Thomas. Die Ukraine hat Russland einen systematischen Angriff auf ihr Eisenbahnnetz vorgeworfen. Die staatliche Bahngesellschaft teilte mit, unter anderem sei der Intercity von Kiew nach Warschau nahe der polnischen Grenze von Drohnen attackiert worden. Die Lokomotive sei getroffen worden. Von den über 200 Menschen im Zug wurde demnach aber niemand verletzt. Nach Informationen des Magazins Spiegel musste wegen eines weiteren Angriffs ein Sonderzug evakuiert werden. An Bord hätten sich unter anderem Kanzleramtsberater Günther Sauter und der britische Ex-Premier Boris Johnson befunden, die zu Beratungen in Kiew gewesen seien. In der Türkei sind bei Razzien gegen LGBTQ-Organisationen zahlreiche Personen festgenommen worden. Justizminister Gurek zufolge richten sich die Ermittlungen gegen 162 Verdächtige, 9 Organisationen und 13 Unternehmen. Den Betroffenen werde Prostitution und Obszönität vorgeworfen. Sie würden Kinder und Jugendliche in Fragen der sexuellen Orientierung und Geschlechtsidentität unangemessen beeinflussen. Laut Staatsanwaltschaft in Istanbul wurden 26 Personen in Gewahrsam genommen. Die Aktivistengruppe Chaos Gel sprach dagegen von mindestens 50 Festnahmen. Die Partei Reform UK des britischen Rechtspopulisten Nigel Farage hat von 2 Kryptomilliardären Spenden von je 36 Millionen Pfund erhalten. Der Unternehmer Christopher Harborne sagte, Reform UK benötige mehr Geld, um es mit den großen Parteien Labour und Tories aufnehmen zu können. Die beiden Spenden sind die höchsten in der britischen Parteiengeschichte. Reform UK hat seit Jahresbeginn mindestens 85 Millionen Pfund eingesammelt, die Konservativen 10 Millionen und Labour rund 8 Millionen. Auf dem Burgfest in Tangermünde hat es gestern Abend 2 Zwischenfälle gegeben. Nach Polizeiangaben war es zunächst zu einem Streit zwischen Besuchern gekommen. Dabei habe ein 18-jähriger Deutscher mit einer Schreckschusswaffe mehrfach in die Luft geschossen. Verletzt worden sei niemand. Außerdem habe eine 61-jährige Frau AfD-Spitzenkandidat Ulrich Siegmund beleidigt, der das Fest besucht hatte. In beiden Fällen laufen Ermittlungen. In der zweiten Fußball-Bundesliga hat Hertha BSC die Tabellenspitze verteidigt. Die Berliner gewannen in Osnabrück 3:1, Heidenheim schlug Holstein Kiel 1:0, Karlsruhe unterlag Energie Cottbus 0:3. Das waren die Nachrichten. Das Wetter, die Temperaturen, Brockenregen 11 Grad, bedeckt in Chemnitz 16, Dresden 17 Grad, Eisenach Regen 16 Grad. Bewölkt, Erfurt 17, Fichtelberg Nebel 11 Grad, Gera wolkig 17, Görlitz bedeckt 16 Grad. Bedeckt in Halle und Leipzig jeweils 19 Grad, Magdeburg 21, Meiningen stark bewölkt 15 Grad. Am Abend stark bewölkt, verbreitet leichter bis mäßiger Regen 12 bis 17 Grad, nachlassender Westwind. In der Nacht weiter Regen, später von Westen her trockener und aufgelockert 15 bis 9 Grad. Morgen über Sachsen abziehender Regen, danach überall trocken mit Sonne und Wolken, 18 bis 22 Grad. Am Dienstag freundlich trocken und spätsommerlich warm. MDR Verkehrsdienst A2 Richtung Hannover zwischen Irxleben und Bornstedt stockender Verkehr. A4 Görlitz-Dresden zwischen Kodersdorf und Niederseifersdorf Stau, 30 Minuten Verzögerung. A9 Richtung Berlin zwischen Köselitz und Niemeck Stau, 30 Minuten dauert es hier länger. A9 Richtung München zwischen Marktschaugast und Bad Berneck-Himmel kronstockend plus 10 Minuten. A13 Richtung Dresden zwischen Ortrand und Hiendorf stauenstockend plus 15 Minuten. Und im Saale-Kreis ist die Strecke Frankleben-Groß-Kainer nach einem Unfall gesperrt. Soweit der MDR-Verkehrsdienst, 16.04 Uhr.
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4: Um 17 Uhr mit Alexander Terhorst. Die Ukraine hat Russland einen systematischen Angriff auf ihr Eisenbahnnetz vorgeworfen. Die staatliche Bahngesellschaft teilte mit, unter anderem sei der Intercity von Kiew nach Warschau nahe der polnischen Grenze von Drohnen attackiert worden. Die Lokomotive sei getroffen worden. Von den über 200 Menschen im Zug wurde demnach niemand verletzt. Nach Informationen des Magazins Spiegel musste wegen eines weiteren Angriffs ein Sonderzug evakuiert werden. An Bord hätten sich auch unter anderem Kanzleramtsberater Günther Sauter und der britische Ex-Premier Boris Johnson befunden, die zu Beratungen in Kiew waren. Angesichts der möglichen Regierungsübernahme der AfD in Sachsen-Anhalt denkt die Evangelische Kirche Mitteldeutschland über die Auslagerung des Kirchenasyls in andere Bundesländer nach. Landesbischof Friedrich Kramer sagte dem Medienportal Focus Thüringen, es sei von der AfD ganz klar angesagt, dass da übermorgen die Polizei vor der Tür stehe und die Menschen abhole. Die AfD hat in ihrem Wahlprogramm angekündigt, das Kirchenasyl zu unterbinden und die Kirchen finanziell zur Rechenschaft zu ziehen. In der Türkei sind bei Razzien gegen LGBTQ-Organisationen zahlreiche Menschen festgenommen worden. Justizminister Akin Gurlek zufolge richten sich die Ermittlungen gegen 162 Verdächtige, 9 Organisationen und 13 Unternehmen. Den Betroffenen werde Prostitution und Obszönität vorgeworfen. Sie würden Kinder und Jugendliche in Fragen der sexuellen Orientierung und Geschlechtsidentität unangemessen beeinflussen. Laut Staatsanwaltschaft in Istanbul wurden 26 Personen in Gewahrsam genommen. Die Aktivistengruppe Chaos GL sprach dagegen von mindestens 50 Festnahmen. Der diesjährige Tag des offenen Denkmals ist von den Veranstaltern als großer Erfolg bewertet worden. Die Deutsche Stiftung Denkmalschutz sprach von mehreren Millionen Besuchern im ganzen Land. 7000 Denkmale, die sonst meist geschlossen sind, seien geöffnet gewesen. Etwa 2200 Städte und Gemeinden hatten sich beteiligt. Zu den Städten zählten Schlösser, Fachwerkhäuser, Industriedenkmale und ganze denkmalgeschützte Siedlungen. In der zweiten Fußball-Bundesliga hat Hertha BSC die Tabellenspitze verteidigt. Die Berliner gewannen in Osnabrück mit 3:1. Heidenheim schlug Holstein Kiel 1:0, Karlsruhe unterlag Energie Cottbus mit 0:3. Das waren die Nachrichten. Das Wetter, die Temperaturen von 16 Uhr, auf dem Brocken Nebel 11 Grad, Chemnitz bedeckt 16. Dresden bedeckt 18 Grad, Eisenach Regen 16, Erfurt leichter Regen 16, Fichtelberg Nebel 11. Gera stark bewölkt 17 Grad, Görlitz bedeckt 17, Halle bedeckt 19, Leipzig stark bewölkt 18 Grad, Magdeburg bedeckt 21 und in Meiningen leichter Regen bei 16 Grad. Die Vorhersage, heute Abend bewölkt, verbreitet Regen 15 bis 19 Grad noch, nachts weiterer Regen 15 bis 9 Grad. Morgen erst stellenweise Regen noch, später trocken und mehr Sonne, 18 bis 22 Grad. Dienstag freundlich, trocken und spätsommerlich warm. MDR Verkehrsdienst. A2 Richtung Hannover zwischen Irxleben und Bornstedt. 5 Kilometer Stau, 1 Stunde Verzögerung. A4 Richtung Dresden zwischen Gotha Boxberg und Gotha, eine ungesicherte Unfallstelle. A4 Richtung Dresden zwischen Kodersdorf und Niederseifersdorf, stockender Verkehr im Baustellenbereich. Bergungsarbeiten auf der A4 Richtung Frankfurt, die Abfahrt Erfurt-Fieselbach ist gesperrt. A9 Richtung München zwischen Markt Schorgast und Bad Berneck-Himmelkron, stockender Verkehr an einer Baustelle. Und auf der A13 Richtung Berlin gibt es eine ungesicherte Unfallstelle zwischen Starkow und Baruth-Mark. Und noch A13 Richtung Dresden zwischen Schönborn und Thiendorf, 2 Kilometer Stau. Im Saalekreis ist die Straße zwischen Frankleben und Abzweig Groß-Kainer nach einem Unfall gesperrt. Soweit der MDR-Verkehrsdienst, die Zeit 17.04 Uhr.
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2: Um 18 Uhr mit Alexander Terhorst. In Reaktion auf Drohnenangriffe auf einen ukrainischen Zug nahe der polnischen Grenze ist in Warschau ein Krisenstab einberufen worden. Der polnische Innenminister Marcin Kierwiński schrieb auf X, man nehme die Ereignisse äußerst ernst. Außenminister Radoslaw Sikorski erklärte, Putin eskaliere. Heute war ein Zug kurz vor der polnischen Grenze von einer russischen Drohne getroffen worden. Nach Angaben der ukrainischen Bahngesellschaft wurde von den über 200 Menschen im Zug niemand verletzt. Laut Medienberichten wurde ein weiterer Zug attackiert, in dem auch ein Berater von Bundeskanzler Friedrich Merz saß. Kanadas Premier Mark Carney strebt eine engere Anbindung an die Europäische Union an. Das Bond Street Journal berichtet, Carney prüfe, ob sein Land ein assoziiertes Mitglied der EU werden könne. Brüssel stehe der Idee offen gegenüber. Er erörtert, werde der freie Verkehr von Waren, Dienstleistungen und Arbeitskräften, die in strategische Lieferketten eingebunden sind. Das käme faktisch einer Verschiebung der EU-Außengrenze gleich. Die Beziehungen Kanadas zum bisher wichtigsten Handelspartner USA haben sich seit der Rückkehr von Präsident Donald Trump ins Weiße Haus drastisch verschlechtert. In der Türkei sind bei Razzien gegen LGBTQ-Organisationen zahlreiche Menschen festgenommen worden. Justizminister Akin Gurlek zufolge richten sich die Ermittlungen gegen 162 Verdächtige, 9 Organisationen und 13 Unternehmen. Den Betroffenen werde Prostitution und Obszönität vorgeworfen. Sie würden Kinder und Jugendliche in Fragen der sexuellen Orientierung und Geschlechtsidentität unangemessen beeinflussen. Laut Staatsanwaltschaft in Istanbul wurden 26 Personen in Gewahrsam genommen. Die Aktivistengruppe Chaos GL sprach von mindestens 50 Festnahmen. Der diesjährige Tag des offenen Denkmals ist von den Veranstaltern als großer Erfolg bewertet worden. Die Stiftung Denkmalschutz sprach von mehreren Millionen Besuchern im ganzen Land. 7000 Denkmale, die sonst meist geschlossen sind, seien geöffnet gewesen. Etwa 2200 Städte und Gemeinden hätten sich beteiligt. In der Fußball-Bundesliga hat Leipzig zurück in die Erfolgsspur gefunden. RB schlug den HSV mit 5:0 und rückte wieder auf den 4. Tabellenplatz vor. In der 2. Liga hat Hertha BSC die Tabellenspitze verteidigt, die Berliner gewannen in Osnabrück 3:1, Heidenheim schlug Holstein Kiel 1:0 und Karlsruhe unterlag Energie Cottbus mit 0:3. Das waren die Nachrichten. Das Wetter, die Temperaturen von 17 Uhr. Auf den Brocken Regen 11 Grad, Chemnitz bedeckt 16, Dresden bedeckt 18 Grad, Eisenach leichter Sprühregen 16. Erfurt leichter Regen 16, Fichtelberg Sprühregen 11 Grad. Gera leichter Regen 16, Görlitz bedeckt 17, Halle stark bewölkt 19, Leipzig stark bewölkt 17, Magdeburg wolkig 21 Grad, in Meiningen bedeckt bei 16 Grad. Die Vorhersage, bewölkt geht es, in den Abend verbreitet noch Regen, 15 bis 19 Grad, nachts weiterer Regen bei 15 bis 9 Grad. Morgen erst stellenweise noch Regen, dann später trocken und mehr Sonne bei 18 bis 22 Grad. MDR Verkehrsdienst, A2 Richtung Hannover zwischen Irxleben und Alsleben, 6 Kilometer stockender Verkehr. A4 Richtung Dresden zwischen Gotha-Boxberg und Gotha ist die rechte Spur nach einem Unfall gesperrt. A4 Richtung Frankfurt zwischen Bad Hersfeld und Kirchheimer Dreieck ein Unfall und Behinderungen. A13 Richtung Dresden zwischen Schönborn und Thiendorf stockender Verkehr und B85 Berger Weimar zwischen Dahlsdorf und Groß-Obringen Behinderungen durch Bergungsarbeiten. Soweit der MDR Verkehrsdienst, die Zeit 18.04 Uhr.
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3: Herzlich willkommen zur 5. und letzten Folge unserer Serie mit Gesprächen vom Leipziger Bachfest 2026. Wir, der Bachkanal mit Maul und Schrammeck, haben dort in einer täglichen Talkshow Künstlerinnen und Künstler getroffen, die aktiv am Bachfest mitgewirkt haben, vor allem an einem großen Zyklus mit 12 Konzerten, in denen 50 Bachkantaten aufgeführt wurden. Am 16. Juni haben wir 3 Gäste begrüßen dürfen, und zwar die Sopranistin Miriam Feuersinger und die beiden Ensembleleiter Rudolf Lutz und Hans-Christoph Rademann. Hören wir also hinein in diesen Mitschnitt aus dem Leipziger Kupfersaal. Miriam, du gehörst zu den Künstlern, die wirklich die gesamte Zeit des Bachfestes hier sind. Hast du einen Überblick, wie viele Einsätze du hattest, wie viele Auftritte?
4: Es sind insgesamt 5 Projekte.
3: Und wie kombinierst du das? Ich meine, das muss ja alles geprobt werden. Und
4: also ich möchte an dieser Stelle mal ein riesengroßes Lob an Sebastian Gosch aussprechen, der das alles im Blick hat, wenn er uns auch anfragt und wenn die Anfragen auch reintrudeln. Er koordiniert das. Die meisten kennen ihn aus der Nikolaikirche, wo er da für die Konzerte dort zuständig ist, aber seine Arbeit unterm Jahr ist ja immens.
5: Gut, dass du das mal sagst, ja. Weil, sagen wir mal so, das meiste Lob vom Publikum verbal kriege ich ab, ja. Und ich denke mir auch inhaltlich die Programme aus, aber der Sebastian Gosch, das ist sozusagen unser Chefdisponent, der macht dann aus diesen manchmal spinnernden Ideen von mir wirklich ein Zeitkonzept und ein Raumkonzept, was funktioniert. Ich habe ja immer irgendwie die Idee, das, wo er dann sagt, du Michael, die müssen auch noch proben, da brauchen die auch Räume. So, ja, und das macht er ganz fantastisch und zugleich ist er dann auch derjenige, der mit den Agenten oder den Künstlern auch erstmal die Honorare verhandelt, das ist ja auch nicht ganz unwichtig und erst wenn es so richtig klemmt, muss ich dann mal irgendwie vielleicht mit an Bord und ohne den hätten sie nicht so ein schönes Bachfest, wirklich.
3: Miriam, du hast oft mir schon gesagt, dass irgendwie deine Stimme so ideal für Bach ist. Vielleicht ist es ja nicht nur die Stimme, sondern wahrscheinlich die ganze Person und das Herz genauso. Kannst du das aber vielleicht nochmal rein stimmlich versuchen, uns zu erklären? Warum ist deine Stimme so eine Bachstimme, die wir so lieben, wo wir sagen, ja, so muss es vielleicht geklungen haben?
4: Das ist
3: ich stelle keine leichten Fragen.
4: Naja, ich habe als 8-jähriges Mädchen angefangen zu singen, und zwar in der Kirche damals als Kinderkantorin, wo ich der Gemeinde Choräle zugesungen habe, also Hoffnungsworte, die biblischen Worte als Zusage Gottes. Und das ist ganz tief in mich hineingefallen. Und man hat immer gesagt, ich habe eine Knabenstimme, die hat sich natürlich im Laufe der Jahre weiterentwickelt, ist fraulicher geworden mit aller Wärme. Aber ich habe mir, glaube ich, diesen Klang, den ich, auch wenn ich die Quellen lese, mir einfach vorstelle mit den Stimmen, mit denen damals musiziert wurde, die Bachkantaten, habe ich mir den erhalten, weil es mir auch ganz was Heiliges und Kostbares ist. Und vielleicht ist es diese Mischung. Bach fällt bei mir musikalisch und inhaltlich in mein Herz und ich mache es dann zu Klang. Das ist mein Geheimnis, so singe ich und das ist mein Zugang dazu.
3: Du unterrichtest ja inzwischen sehr, sehr intensiv in Linz an der Musikuniversität, heißt das? Oder
4: genau,
3: nicht,
4: an der Bruckner-Uni.
3: Bruckner-Uni, genau. Bruckner war auch ein großer Bach-Fan, das nur nebenbei. Wie gibst du dieses Wissen weiter? Ich meine, bei deiner Stimme, man kennt sofort, das ist Miriam Feuersinger, dieses gerade leuchtende, warme, auch in der Höhe natürlich mühelose Koloraturen. Versuchst du, deinen Stil weiterzugeben oder sagst du eher, jeder muss so seinen Weg finden?
4: Also finde ich schon, dass jeder seinen Weg finden muss. Ich beschneide niemanden. Was ich persönlich wichtig finde, ist, dass man stilistisch einfach in jeder Stilrichtung auch die Stimme einsetzen kann. Bei mir ist es natürlich mehr in der Barockmusik und in der Klassik angesiedelt, aber dass man die Stimme eben vielfältig einsetzen kann. Und so ist es mit meinen Studierenden genauso. Also ich schaue, was bringen sie mit? Mir ist die Vielfalt wichtig, dass sie eben auch Canto Fermo, also diesen gehaltenen Klang, beherrschen. Aber je nach Persönlichkeit, die auch vor mir steht und je nach Inhalt, den sie selber dann auch in die Musik hineinlegen, das zu fördern.
3: Du hast wahrscheinlich fast alle Bach-Sopran-Arien inzwischen gesungen, nehme ich mal an, ja?
4: So ganz alle vielleicht nicht, aber so gut wie alle, ja.
3: So gut wie alle. Stellt sich über die Jahre da bei dir so eine Hitliste zusammen oder ist immer die nächste die beste?
4: Also ich muss zugeben, dass das, was ich von Bach singe, immer aktuell am leuchtendsten und präsentesten ist. Ich habe aber als kleiner Teaser jetzt mit dem Capricornus-Konsort eine neue CD eingesungen, wo wir die Kantate 202 aufgenommen haben, War ich jetzt nur betrübte Schatten. Und wir haben unsere Best-of-Sopran-Arien noch dazu aufgenommen. Und ich verrate nicht, welche die sind.
5: Gedulden wir uns, das fällt uns schwer, aber
4: im Herbst sollte sie rauskommen.
5: Ich würde sagen, also wir zittern und wanken bis dahin und wir lassen die Seele in Gottes Händen ruhen. Vielleicht liege ich bald.
4: Schön, wunderbar.
6: Ja. Das mögen gute Hinweise sein. Ich merke schon, du tust dich vielleicht ein bisschen schwer, aber ich möchte trotzdem die Frage stellen, die wir alle auf dem Sofa hier stellen. Hast du eine Lieblingskantate von Johann Sebastian Bach? Du kannst auch sagen, ist nicht der Fall, kann man nicht
5: werten. Übernächste CD bleibt.
6: Ja, ja.
4: Nee, ist schon aufgenommen.
6: Also, gibt es eine Lieblingskantate?
4: Das ist schon BWV 199, Mein Herz schwimmt im Blut, weil mich die seit Teenagerjahren begleitet. Und ich in ganz vielen unterschiedlichen, nicht so einfachen Lebensphasen diese Kantate immer wieder für mich als musikalische und auch thematische Seelsorge verwenden konnte. Also Bach wirkt ja in unser Leben hinein, darum sind sie auch alle hier. Also und darum kann ich sagen, vielleicht musikalisch ist, ich habe genungen, das, wo mein Herz aufblüht und wo wir einfach verschmelzen, wenn wir musizieren. Aber die 199er, die hat für mich auch nochmal so eine theologische Aussagekraft.
6: Miriam, ich hatte angespielt, du hast fast alle Sopranarien gesungen. Ist denn da überhaupt noch der Wunsch danach, immer wieder das zu singen? Oder gibt es Dinge, wo du sagst, da vertiefe ich noch die Gedanken dran? Du bist ja weiter sehr, sehr gut im Geschäft, bist viel unterwegs mit Bach, vor allem mit Bach. Gibt es da irgendwann eine Sättigung?
4: Nein.
6: Das hatte ich jetzt
4: also
6: erwartet.
4: Es ist mein Lebensinhalt geworden, musikalisch. Ich habe mit Ende meines Studiums, viele von Ihnen wissen das schon, mit dem lieben Gott gesprochen und gesagt, ich bin jetzt bei dir angestellt, du bist mein Manager und ich möchte bitte so viel wie möglich Musik von Johann Sebastian Bach singen. Und ich bin auch Hans-Christoph und Rudi sehr, sehr dankbar, dass sie mich da in diese wunderschönen Projekte mit hineinnehmen und auch mit diesem, ich wage zu behaupten, ähnlichem Herzensantrieb auch miteinander das in Musik und in Tat umsetzen. Das ist für mich das größte Geschenk und ich bin sehr, sehr dankbar dafür.
6: Das ist ein wunderbares Statement und du gibst uns das Stichwort, indem du diese beiden Namen erwähnt hast. Wir haben das große Glück, dass Rudi Lutz und Hans-Christoph Rademann auch noch mit auf dieses Sofa kommen jetzt und wir bitten euch ganz herzlich, auf die Bühne zu kommen. Also auf dieses Bild habe ich mir das ganz besonders gefreut.
7: Wir nehmen die Rose in die Mitte.
6: Darf ich trotzdem Miriam noch eine Frage stellen? Jetzt an dieser Stelle. Also das sind die beiden Dirigenten, unter denen du in den letzten Jahren, glaube ich, doch die meisten Bach-Projekte gesungen hast. Was ist das Besondere an diesen beiden Herren? Mit der Berücksichtigung, dass sie gerade neben dir sitzen.
4: Nein, das Erste, was ich gehört habe, als du mir gesagt hast, dass wir hier zu dritt auf der Couch sitzen, dachte ich, fantastisch. Also ich habe das auch so gesagt, das sind die Dirigenten, die einfach nicht nur Bach als Musik machen, sondern die den Inhalt auch zu Musik und zu Klang machen und das nicht nur für sich als Privatsache behalten, sondern das auch für das Ensemble kundtun. Also die Musikerinnen und Musiker, die werden informiert. Wir wissen, welchen Bibeltext wir behandeln, welchen Inhalt wir behandeln. Und das ist so kostbar und wichtig und ist ganz meine Schiene.
6: Danke. Rudolf Lutz, die erste Frage an dich. Erstmal nochmal herzlichen Glückwunsch zur Bach-Medaille.
5: Ja. Ja.
6: Bitte.
7: Darf ich hier noch ergänzen? Es ist die Medaille für uns, für die Bach-Stiftung. Und das hat uns ganz besonders gefreut, weil wir sind ein eingefleischtes Team. Alle wollen das Beste und alle haben auf ihrem Gebiet sozusagen ihren komparativen Vorteil. Also diejenigen machen das noch besser und die sollen das tun. Und diejenigen, die es hier besser machen, sollen es auch tun. Wir haben die Erfahrung gemacht, dass in diesem Sinne eine Art von Pfadfindergeist herrscht. We do our best, allzeit bereit. Wenn der Maul ruft und wieder seine Wahnsinnsprogramme uns vorlegt. Ja.
6: Ich würde gerne eine Frage euch beiden Dirigenten stellen, die ihr bitte nacheinander beantwortet. Ihr seid beide dabei, praktisch das gesamte Kantatenwerk von Bach einzuspielen. Der Rudi ist ein bisschen weiter, aber ich bin sicher, Hans-Christoph, du wirst das auch noch hinkriegen, auch noch den Choralkantatenlehrgang irgendwann anzuschließen. Der erste ist fertig, der dritte ist in Arbeit und Weimar wird dann auch noch drauf gegeben, da bin ich sicher. Ich würde euch beide gerne fragen, diese Beschäftigung ständig mit solchen, wir haben immer gesagt, Achttausendern, solchen wahnsinnigen Monumenten, wo man kaum locker lassen kann vor Konzentration. Wie schafft ihr das, euch immer wieder auch auf ein nächstes Stück zu fokussieren, wenn man wieder von einem Achttausender gerade runterkommt? Vielleicht erstmal Rudi Lutz.
7: Ich habe das Glück, dass ich meistens nicht fünf Kantaten an einem Abend aufführen muss.
6: Nur in Leipzig?
7: Ich habe eine und dann kommt die nächste und dann geht es um den Text. Man lernt den Text, was ist hier theologisch zu verstehen, was für eine Perikope handelt es sich, wie sind die Bibeltexte verschmolzen, was macht der Librettist im Text, das ist immer eine hochspannende Frage. Und nachher versuche ich zu spüren, was ist die Art und Weise, wie Johann Sebastian diese Texte musikalisiert. Also Analyse, Lernen von Generalbass, ich spiele viel am Keyboard, meine Sachen durch, kombiniere, versuche die Stimmen zu singen und so wächst dann sozusagen aus der Partitur ein Bild, dass dann die Kantate entsteht. Vielleicht höre ich mir dann mal eine Aufnahme an, vielleicht auch weniger, aber ich versuche einfach, mich so zu rüsten, dass ich die nächste Bergbesteigung einigermaßen vernünftig überstehen kann und bin froh, wenn ich nicht so viele Mails bearbeiten muss.
6: Hans-Christoph.
8: Ja, mir geht es auch so. Ich mache das auch dann am Tasteninstrument so lange, bis ich wirklich auch das Gefühl habe, dass ich kenne jetzt wirklich jeden Ton. Das dauert natürlich meistens relativ lange, aber man kann es dann halt in sich aufnehmen und verdauen. Und dann gibt es natürlich auch Konflikte, also zum Beispiel mit der Kantate "Siehe zu, dass deine Gottesfurcht nicht Heuchelei sei". Da bin ich in große Konflikte geraten, weil ich mir normalerweise die nie angehört habe, die Vorlagen von anderen Dirigenten, um für mich, wenn ich noch nicht kenne, wie eine Uraufführung zu kriegen. Und da habe ich mir es dann angehört, das war aber ganz kurz vor den Proben, und da dachte ich mir, ich habe mich wahrscheinlich geirrt und so weiter, weil ich hatte irgendwie in der Partitur auch was gefunden durch diese Dissonanzen, dass das irgendwie Gott wehtut, wenn man den sozusagen verächtlich macht mit Unehrlichkeit, dass das nicht nur ein Rumrunzen ist, sondern auch so ein bisschen Emotion kommt von den Dissonanzen. Und daraufhin hatte ich mein Tempo ein bisschen ruhiger gewählt. Und ich habe Jos van Veldhoven angerufen, total verzweifelt im Auto und habe gesagt, Jos, ich weiß nicht, was ich machen soll. Ich habe immer verglichen, ich finde gar keine Lösung. Habe ich mich jetzt geirrt? Und da hat er gesagt, ach, Hans-Christoph, mach wie immer, mach was Schönes. Da war ich dann so schlau wie vorher.
6: Aber da gleich mal anschließend die Frage, wie viel passiert an so einem Abend wie gestern aus dem Moment heraus? Wie viel ist vorbereitet? Ich hatte das Gefühl, der Eingangschor, den hast du gerade zu Singet dem Herrn, sehr schwungvoll auch aus dem Gefühl dieser Kirche, dieser vollen Kirche, dieser guten Stimmung gemacht. Stimmt das?
8: Ich hatte gar nicht das Gefühl, dass ich ihn sehr schnell gemacht habe. Ich denke, die Kirche hat ihn schnell gemacht durch die Akustik. Aber Tempo war okay. Aber nochmal zu der Frage, natürlich kommt immer auf die Mentalität an. Also ich kenne jetzt auch Dirigenten, die alles vorbereiten und dann ganz genau so ablaufen lassen. Das habe ich noch nie hingekriegt. Ich brauche dann den Live-Moment und da spiele ich das einfach raus. Und was mir im Kopf reinkommt, das zeige ich irgendwie an. Und ich habe auch meine Musiker dafür, die im Augenblick alles erraten können. Also die Konzertmeisterin, die Mayumi, die ist super genial. Und also die kann schon im Ansatz der Idee in meinem Gehirn schon verstehen, was ich will. Und das ist natürlich ein absolutes Privileg, wenn man solche Musiker um sich herum hat. Mhm.
6: Rudi, du hast natürlich mit deiner Konzertmeisterin...
7: Ich könnte die Worte von dir, Hans-Christoph, gleich wiederholen für meine Eva Borchi. Ja. Ein wildes ungarisches Blut, sehr spontan und sie führt gut und ich kann es ihr überlassen. Aber wir haben diesen Moment, wo es hin und her geht. Das ist natürlich eigentlich, ich weiß nicht, wie es dir geht, Hans-Christoph, aber hier und da ist ein Ensemble ganz weich und bereit und man kennt das Stück so gut, dass man wirklich wie bei einem Jazzkonzert improvisieren kann in Tempo, in Phrasierung, in der Dynamik. Geht es dir auch so?
8: Ja, das gehört, glaube ich, auch ein bisschen zum Lebenselixier dazu, dass man halt auch mal plötzlich ein Piano anzeigt, wo man gar keins vorher vereinbart hat und dass dann eben aus dem Augenblick die besondere Stimmung entsteht. Das ist halt das Leben, ne? Mhm.
6: Rudi, ihr macht ja bei euren Aufführungen immer zwei Kantatenaufführungen mit der Reflexion in der Mitte. Ist die zweite Aufführung nach der Reflexion musikalisch dann anders?
7: Das ist ein bisschen eine Krux für mich. Wir versuchen ja in den Voraufnahmen mal alle wichtigen Sachen im Kasten zu haben. Bei der Kantate, die wir am Freitag dann aufführen. Die erste Aufführung sollte in den Tempi ungefähr gleich sein. Das ist eine sehr schwere Aufgabe für mich als Improvisatoren, der sich sofort in etwas anderes begeben kann. Und dann kommt die zweite Aufnahme, die auch natürlich, wenn man sie verwenden wollen, nicht in einem leicht anderen Tempo sein muss. Andererseits ist es spannend, dass in der zweiten Kantate durchaus Sachen passieren können, angeregt durch die Worte der Reflexionistin, des Reflexionisten, der zum Text was zu sagen hat. Die Resonanzräume sind geöffnet beim Publikum. Ich habe auch den Eindruck, das Publikum sei offener noch geworden im Verlauf dieser eine Dramaturgie oder man könnte fast sagen dieser Liturgie mit der Einführung, mit der Jause, mit dem Wein, mit dem Fleisch, mit dem Käse. Vielleicht gibt es auch noch ein paar vegane Sachen dazu. Und dann die erste Aufführung, die Reflexion, die Gedanken und was Hartmut Rosa sagt, die Resonanz ist natürlich auch mit dem Publikum da. Wir sind unglaublich angewiesen, ich nehme an, es geht euch auch so, wir sind unglaublich auf dieses aufmerksame Publikum angewiesen. Und das entlockt uns Kräfte, die wir nur erahnen können.
6: Mhm. Miriam, vielleicht an dich gleich die Frage, du hast ja oft bei Rudi gesungen. Wie ist das für dich als Sängerin nach der Reflexion? Singst du anders?
4: Ja, das hat jetzt gerade sehr stark resoniert. Also wenn die Reflexion stark da hineingeht in das, was die Kantate mitteilt, dann ist man wie bestärkt und musiziert miteinander nochmal in Einheit. Ich habe es aber auch schon erlebt, dass die Reflexion mich so herausgefordert hat persönlich, dass ich dann sehr in den Widerstand gegangen bin und dachte, jetzt aber gerade extra.
6: Was ja auch eine Reaktion ist. Ich habe jetzt mal eine dirigententechnische Frage. Ich habe euch beide auch natürlich beobachtet beim Dirigieren und wir hatten, das muss ich jetzt dazu sagen, natürlich zwischendurch Vox Luminis, die praktisch ohne einen Dirigenten das Ganze machen. Und deswegen würde ich euch mal fragen, was muss man aus eurer Sicht bei Bach wirklich dirigieren? Hans-Christoph?
8: Ja, ein Inhalt, wo man davon überzeugt ist, dass der Komponist so notiert hat, weil, warum hat er das geschrieben? Weil er einen Grund hatte. Warum steht es so und nicht anders? Und dass man das halt als Moderator oder als Medium weitergibt an das Publikum. Also manchmal muss man ein bisschen verstärken, manchmal kann man auch ein bisschen verschleiern. Man muss ja nicht alles auf dem Präsentierteller dem Publikum sagen. Also man muss ja nicht wie so ein spitzfindiger Mensch dann alle dann darauf hinweisen, da ist das, sondern einfach die Sache so lebendig wie möglich zu kriegen. Und dann ist es schon gut, wenn man ein bisschen sortiert, wenn man schön ordnen kann und alle Eventualitäten im Vorhinein schon lösen kann, dass das dann gut ineinander fließt.
5: Also ist das ganz sehr aufgefallen, war das im ersten oder im zweiten Duett, da hast du häufiger so in Richtung Bläser runter und so.
6: Eleganter,
5: ja,
6: eleganter.
5: Ja, ja, ja, elegant. So die runtergeregelt oder so und also Oberinspektor.
8: Muss man auch manchmal machen, aber das kommt natürlich als Ergebnis aus der Anspielprobe, dass man in der Anspielprobe Leute reinschickt, die dann Feedback geben und dann weiß man, ach, da droht vielleicht eine Gefahr, dass es nicht ganz balanciert ist. Und dann habe ich ja auch eine Verantwortung, dass es dann wirklich auch eben richtig gut stimmt. Und dafür gibt es ja dann auch solche Zeichengebungen. Mhm.
6: Was würdest du sagen?
7: Ja, da würde ich am liebsten den Michael fragen. Er war nämlich beim ersten Konzert voll dabei, wie ich habe dir zugeschaut, ab und zu hast du mich inspiriert, weil du hast so intensiv mitgewirkt. Du hast gedacht, das ist eine wahnsinnige Kantate. Und dann habe ich gedacht, gut, dann dirigiere ich das ein bisschen so. Nein, natürlich nicht. Aber es war schön. Die Resonanz war sichtbar. Was ist mir wichtig, Michael, wenn du mir zuschaust?
5: Ich dir zuschaue? Also bei dir war es einfach, also das, was meine Ohren gehört haben, passte absolut zu dem, was du getan hast und deine Wachheit und deine Agilität und dein da vorne stehen mit der Freude eines St. Gallner Jungen, ja, also Jugendlichen, aber zugleich natürlich mit der ganzen musikalischen Erfahrung eines jetzt dann doch schon über 20-Jährigen. Ja, das hat mich wahnsinnig bewegt, weil ich einfach sehe, wie du in der Lage bist, deine Begeisterung zu zeigen, aber eben auch auf die Musiker zu übertragen.
7: Ich setze mich ja auch unglaublich gerne ans Cembalo. Dann genieße ich einfach alles, was läuft. Die Eva Borchi und die Maya Amrain oder der Daniel Rosin vom Cello aus organisieren die Musik. Sie spielen spannend. Die Sängerin ist dabei. Miriam hat uns unglaublich inspiriert gestern bei der Kantate, bei beiden. Und du hast gemerkt, wir folgen dir mit freudigen und ängstlichen Schritten in alle möglichen Ritardandi und Akzente. Und natürlich, wenn sehr viele Kantaten aufzuführen sind, man weiß jetzt in 5 Stück, zum Teil haben die Leute eine Probe gehabt und kennen das Werk nicht, dann übernehme ich noch mehr Verantwortung und versuche im Moment etwas darzustellen. Man muss es organisieren. Einsätze, Übergänge sind schwierige und wichtige Sachen, die eher klar gegeben werden sollten. Und natürlich, wenn dann die Maschine läuft, dann braucht es den Dirigenten nicht, sondern vielleicht jemanden, der animiert. Da habe ich den Eindruck, dass ich durch eine Bewegung sagen kann, ah, jetzt kommt diese Stelle. Oder ich kann einen Kontrapunkt darstellen, ich kann eine Analyse sozusagen darstellen. Also ich würde vom Homo Ludens sprechen, vom spielenden Menschen, der gerne spielt, der Freude hat, ein kindliches Gemüt hat und der Gott sei Dank seine Begeisterung nicht verloren hat. Und natürlich die Musik, gell, die ist halt einfach schon umwerfend. Und man fragt sich, was es ist, dass dieser Johann Sebastian Bach unsere Herzen so zu treffen vermag. Amen.
6: Ja, als Preisträger darf man auch mal Amen sagen. Jetzt würde ich gerne nochmal die Miriam fragen, die unter beiden ja viel singt. Wir sind ja hier unter uns. Nein, ich weiß ja, dass du beide sehr schätzt und sehr mögst. Dirigieren die manchmal zu viel für deinen Geschmack? Ja.
9: Ich möchte nach Hause gehen.
6: Nein.
9: Nein. Nein, Spaß beiseite. Ich glaube, es ist wirklich eine gegenseitige Wertschätzung und ich glaube auch, dass es für euch beide eine Herausforderung ist, weil ja die meisten SängerInnen, die ihr einladet, ja auch eine Meinung zu der Musik haben und sich sehr viel mit dieser Musik beschäftigen. Und da einen Mittelweg zu finden, glaube ich, dass auch die Idee des Dirigenten auch rüberkommt und dass man das umsetzt. Ja, na wirklich. Also das ist nicht immer leicht. Ich als Vorarlberger Holzkopf gehe dann ganz oft zuerst mal in ein und das ist für beide auch nicht einfach. Aber ich verinnerliche das dann immer und suche dann schon immer einen Mittelweg und ich wage zu behaupten, dass wir uns immer getroffen haben.
8: Ja, es ist so, wenn man gerade bei dieser Musik übergriffig, belästigend agiert und irgendwas durchdrücken will gegen die anderen, das wird nie klappen. Und deswegen muss man so gute Ideen haben, dass die Leute die auch akzeptieren können. Und irgendwas erzählen, was dem nicht entspricht, das bringt gar keinen Punkt. Also man kann nur die Leute überzeugen, wenn was Anständiges im Konzept da ist. Und das ist, glaube ich, natürlich die Verantwortung, die wir dann haben. Und wenn die was Gutes sagen, die Solisten, dann mache ich das auch.
5: Also das ist ja sonst wählt ihr ja auch Charaktere als Sänger, und zwar echte. Ne? Das sind ja alles auch für sich wieder Bachinstanzen. Und so einen Daniel Johansen irgendwie von etwas zu überzeugen, stelle ich mir auch nicht ganz leicht vor.
7: Da gibt es schon Möglichkeiten.
8: Stimmt.
6: Wir wollen heute in jedem Fall sehr pünktlich Schluss machen. Deswegen will ich jetzt schon mal die wichtigste Frage stellen, die wir jedem hier stellen. Miriam hat sie schon beantwortet. Gibt es für euch beide eine Lieblingskantate oder ihr dürft auch 3 nennen?
7: Also ich habe mit dieser Frage aus folgendem Grund Mühe. Ich denke, ich bin kein Weinkenner, ich liebe Weine sehr, aber ich wäre nicht in der Lage zu sagen, das ist mein Lieblingswein. Ich würde immer sagen, der Wein, der passt zu was ich servierend bekomme oder so. Es kann vielleicht eine Weintraube sein, eine besonders schöne Merlot-Traube, aber es könnte auch das und das sein. Bei den Kantaten habe ich echt Mühe, weil ich bin immer eigentlich von dieser Kantate am meisten begeistert, die ich am Aufführen und am Studieren bin. Also ich bin 20 Jahre jetzt mit Bach beschäftigt. Und es ist mir nie verleidet. Und ich weiß, dass ich bei anderen Komponisten diese Durchhaltekraft vielleicht nicht gehabt hätte.
8: Ja, durchaus. Ich habe schon ein paar Favoriten. Das kann man so hinsagen, aber natürlich relativiert sich das, wenn man dann die anderen Kantaten aufführt. Also die Lobe den Herrn, den mächtigen König der Ehren, die gefällt mir deswegen so gut, weil die wahrscheinlich versinnbildlichen soll, wie schön Musik ist. Die lasse die Musiker hören und was der sich da einfallen lässt in dem Eingangschor, wenn die Chorstimmen einsetzen, die setzen ja nicht alleine ein. Mit dem Alt kommt zwei Oboen, mit dem Tenor kommt dann die Streicher dazu und wenn dann diese Komme zuhauf, Psalter und Harfe wacht auf, lasse die Musiker hören. Das ist dermaßen schön und ich hatte diese Kantate als junger Spund, als ich in meinem ersten Studienjahr war, durfte ich das bei meinem Vater in der Kirche mit dem Kirchenchor, hat er gesagt, du darfst bei mir mal eine Kantate machen. Das war also meine erste Bach-Kantate, die ich je dirigiert habe. Und es ist ein Favorit. Und dann auch die 77, du sollst Gott deinen Herrn lieben und den Nächsten wie dich selbst über das Doppelgebot der Liebe mit dem geheimnisvollen Eingangschor, wie ein Labyrinth. Und oben der Cantus Firmus in der Trompete so schön manipuliert, dass es 10-mal kommt, 10 Einsätze wegen den 10 Geboten. Und unten dann das Basso Continuo mit dem ganz langsamen Choral, dies sind die heiligen 10 Gebote, ist ja das Lied oben und unten drunter, also die Rahmendaten sozusagen. Und mit dem 10-Takt der Orgelpunkt am Schluss. Und dann sagst du dir, wie kann man so was Geheimnisvolles schreiben? Und wir haben das musiziert und das war so eine Hitze. Das war so ein wahnsinniges Gefühl, also von dem Musikstück, dass man fast weinen muss am Abschlag. Und dann kommt der Nachhall und man denkt, was ist denn jetzt passiert? Und ich glaube, Bach hat versucht zu komponieren, wie Liebe ist. Und in diesem Eingangschor, das ist ein mystisches Ding einfach. Hören Sie sich das bitte mal an.
6: Wir bedanken uns ganz herzlich für euren Besuch hier auf dem Sofa. Wir wünschen euch schöne Tage natürlich noch in Leipzig. Ihr seid ja beide noch ein bisschen da. Herzlichen Dank, einen wunderschönen Festivaltag. Tschüss. Tschüss.
3: Soweit der Mitschnitt unserer öffentlichen Veranstaltung vom 16. Juni 2026 im Kupfersaal in Leipzig. Der Bachkanal mit Maul und Schrammeck traf Miriam Feuersinger, Rudolf Lutz und Hans-Christoph Rademann. Diese Serie der Gespräche hier in unserem Bachkanal ist damit beendet. Wir hören jetzt aber noch die erklärte Lieblingskantate von Miriam Feuersinger, Mein Herze schwimmt im Blut von Johann Sebastian Bach, Bachwerkeverzeichnis 199. Es singt natürlich Miriam Feuersinger und sie wird begleitet von der Gechinger Kantorei unter Leitung von Hans-Christoph Rademann.

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1: Um 19 Uhr mit Alexander Terhorst. In Reaktion auf Drohnenangriffe auf einen ukrainischen Zug nahe der polnischen Grenze ist in Warschau ein Krisenstab einberufen worden. Der polnische Innenminister Marcin Kierwiński schrieb auf X, man nehme die Ereignisse äußerst ernst. Außenminister Radoslaw Sikorski erklärte, Putin eskaliere. Heute war ein Zug kurz vor der polnischen Grenze von einer russischen Drohne getroffen worden. Nach Angaben der ukrainischen Bahngesellschaft wurden von den über 200 Insassen niemand verletzt. Laut Medienberichten wurde ein weiterer Zug attackiert, in dem unter anderem ein Berater von Bundeskanzler Friedrich Merz saß. Kanadas Premier Mark Carney strebt eine engere Anbindung an die Europäische Union an. Das Wall Street Journal berichtet, Carney prüfe, ob sein Land als assoziiertes Mitglied der EU werden könne. Brüssel stehe der Idee offen gegenüber. Erörtert werde der freie Verkehr von Waren, Dienstleistungen und Arbeitskräften, die in strategische Lieferketten eingebunden sind. Das käme faktisch einer Verschiebung der EU-Außengrenze gleich. Die Beziehung Kanadas zum bisher wichtigsten Handelspartner USA hat sich seit der Rückkehr von Präsident Donald Trump ins Weiße Haus drastisch verschlechtert. Der diesjährige Tag des offenen Denkmals ist von den Veranstaltern als großer Erfolg gewertet worden. Die Deutsche Stiftung Denkmalschutz sprach von mehreren Millionen Besuchern im ganzen Land. 7.000 Denkmale, die sonst meist geschlossen blieben, seien geöffnet gewesen. Etwa 2.200 Städte und Gemeinden hätten sich beteiligt. Zu den Städten zählten Schlösser, Fachwerkhäuser, Industriedenkmale und ganze denkmalgeschützte Siedlungen. In der Fußball-Bundesliga hat Leipzig zurück in die Erfolgsspur gefunden. RB schlug den HSV mit 5:0 und rückte wieder auf den vierten Tabellenplatz vor. In der zweiten Liga hat Hertha BSC die Tabellenspitze verteidigt. Die Berliner gewannen in Osnabrück 3:1. Heidenheim schlug Holstein Kiel 1:0 und Karlsruhe unterlag Energie Cottbus mit 0:3. Die deutschen Basketballerinnen haben bei der Weltmeisterschaft im eigenen Land die Bronzemedaille verpasst. Im kleinen Finale unterlag das deutsche Team Spanien mit 58:81. Es wäre die erste WM-Medaille für die Frauennationalmannschaft gewesen. Im Finale treffen am Abend die USA und Frankreich aufeinander. Das waren die Nachrichten. Das Wetter: heute Nacht meist stark bewölkt, gebietsweise Regen 15 bis 9 Grad, morgen erst viele Wolken und nach Osten abziehender Regen, später Auflockerungen und trocken 18 bis 22 Grad. Dienstag dann freundlich, trocken und auch spätsommerlich warm. Die Zeit 19 Uhr und 3 Minuten. 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A4 Richtung Dresden zwischen Friedewald und Wildeck-Hönebach befindet sich eine ungesicherte Unfallstelle. Es liegen Fahrzeugteile auf der Fahrbahn. A4 Richtung Dresden zwischen Kudersdorf und Weißenberg stockender Verkehr im Baustellenbereich. A9 Richtung München zwischen Markt Schorgast und Bad Berneck-Himmelkron stockender Verkehr an einer Baustelle. A73 Richtung Suhl zwischen Ebersdorf und Rödental steht ein defekter Pkw auf der linken Spur. Die B7 Jena-Altenburg ist zwischen Altal-Bürgel und Bürgel nach einem Unfall gesperrt und noch ein Unfall auf der B100 Richtung Halle. In der Überfahrt zur Europachaussee gibt es Behinderungen. Soweit der MDR-Verkehrsdienst, die Zeit 19.04 Uhr.
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1: Um 20 Uhr mit Alexander Terhorst. Die Ministerpräsidenten von Bayern und Sachsen, Markus Söder und Michael Kretschmer, haben vor einem Scheitern der aktuellen Bundesregierung gewarnt. CSU-Chef Söder sagte vor Beginn einer Klausurtagung in München, das würde die AfD in die Hände spielen. Die Koalition müsse ihre Kommunikation verbessern und sich auf das Wesentliche konzentrieren. Kretschmer sagte mit Blick auf die Wahl in Sachsen-Anhalt, das Schlimmste, was passieren könne, sei, dass es weitergehe wie bisher. Man müsse sich den Menschen zuwenden und miteinander ins Gespräch kommen. In Reaktion auf Drohnenangriffe auf einen ukrainischen Zug nahe der polnischen Grenze ist in Warschau ein Krisenstab einberufen worden. Der polnische Innenminister Marcin Kierwiński schrieb auf X, man nehme die Ereignisse ernst. Außenminister Radosław Sikorski erklärte, Putin eskaliere. Heute war ein Zug kurz vor der polnischen Grenze von einer russischen Drohne getroffen worden. Nach Angaben der ukrainischen Bahngesellschaft wurde von den über 200 Menschen im Zug niemand verletzt. Laut Medienberichten wurde ein weiterer Zug attackiert, in dem unter anderem ein Berater von Bundeskanzler Friedrich Merz saß. Kanadas Premier Mark Carney strebt eine engere Anbindung an die Europäische Union an. Das Wall Street Journal berichtet, Carney prüfe, ob sein Land ein assoziiertes Mitglied der EU werden könne. Brüssel stehe der Idee offen gegenüber. Erörtert werde der freie Verkehr von Waren, Dienstleistungen und Arbeitskräften, die in strategische Lieferketten eingebunden seien. Der diesjährige Tag des offenen Denkmals ist von den Veranstaltern als großer Erfolg bewertet worden. Die Deutsche Stiftung Denkmalschutz sprach von mehreren Millionen Besuchern im ganzen Land. 7000 Denkmale, die sonst geschlossen sind, seien geöffnet gewesen. Etwa 2200 Städte und Gemeinden hätten sich beteiligt. Zu den Städten zählten Schlösser, Fachwerkhäuser, Industriedenkmale und ganze denkmalgeschützte Siedlungen. In der Fußball-Bundesliga hat Bayern München den Aufsteiger SV Elversberg 2:1 geschlagen. Damit belegen die Bayern aktuell den 4. Tabellenplatz, Elversberg den 6. Zuvor hatte RB Leipzig den HSV mit 5:0 besiegt. In der 2. Liga hat Hertha BSC die Tabellenspitze verteidigt, die Berliner gewannen Osnabrück 3:1, Heidenheim schlug Holstein Kiel 1:0 und Karlsruhe unterlag Energie Cottbus mit 0:3. Das waren die Nachrichten. Das Wetter, heute Nacht nach Südosten abziehender Regen, an den Alpen länger anhaltend, sonst meist trocken und Auflockerungen, örtlich Nebel, 15 bis 7 Grad. Morgen am Alpenrand und im Südosten Deutschlands zunächst stark bewölkt und etwas Regen, sonst Nebel, heiter bis wolkig, 18 bis 26 Grad. Die Zeit, es wird 20 Uhr und 3 Minuten.
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2: Und das kommt heute vom Klavierfestival Ruhr. Ein Konzert, bei dem der ukrainische Pianist Vadim Cholodenko den Flügel in ein Orchester verwandelt hat. Anschließend geht's zum Beethovenfest. Die Geigerin Ranghild Hemsing und der Bandoneonspieler Omar Massa lassen norwegischen Folk und argentinischen Tango Nuevo aufeinandertreffen. Ich bin Susanne Herzog von WDR3 und freue mich, dass Sie bei diesem Konzertabend beim ARD Radiofestival mit dabei sind. Der Pianist Vadim Cholodenko ist international unterwegs, seitdem er 2013 die Goldmedaille beim Van Cliburn-Wettbewerb in den USA gewonnen hat. Beim Klavierfestival Ruhr ist er in Essen aufgetreten, Ende Juni mit einem außergewöhnlichen Programm. Zwei große Orchester bzw. Gesangs- und Orchesterwerke, beide für Klavier transkribiert. Die Symphonie Fantastique von Hector Berlioz und das Requiem von Wolfgang Amadeus Mozart, sehr selten so im Konzert zu hören. Mozarts Requiem für Klavier bearbeitet hat Karl Klintwort, ein Schüler und guter Freund von Franz Liszt. Seine Mozart-Transkription hat Vadim Cholodenko auch schon aufgenommen, allerdings auf einem historischen Instrument, einem RA-Flügel. Beim Klavierfestival Ruhr hat der Pianist auf einem modernen Steinway-Flügel gespielt. Und das hat Vor- und Nachteile, meint er.
3: The challenge is to actually keep Mozart under the conditions that we have this very extremely like overpowerful for his music instrument. So it's kind of like taming the beast. But at the same time, of course, it adds so much colors to your like to available palette.
2: Ein moderner Flügel bietet eine riesige Palette an Farben für Mozart. Gleichzeitig muss man die Bestie, wie Cholodenko es formuliert, auch immer zähmen, denn für Mozarts Musik ist das Instrument aus seiner Sicht eigentlich zu kräftig im Klang. Ich kann Ihnen aber jetzt schon verraten, die Klangpalette und die dynamischen Kontraste, die hat Vadim Cholodenko voll ausgereizt bei Mozarts Requiem. Vom zarten Pianissimo bis zum umwerfenden Fortissimo, da ist alles dabei. Gleichzeitig meint man, die einzelnen Orchesterinstrumente ganz genau zu hören. Am Anfang von Mozarts Requiem zum Beispiel die Holzbläsermelodien sanft und tief traurig über der getupften Streicherbegleitung. Dann plötzlich die Forte-Akkorde der Posaunen und der Einsatz des Chores. So klingt das in der Klaviertranskription von Karl Klintwort mit Vadim Cholodenko.

0: Das Requiem von Wolfgang Amadeus Mozart, ganz ohne Sängerin, Sänger und Orchester. Vadim Cholodenko hat den 88 Tasten des Flügels alle Stimmen entlockt, so plastisch, dass sie von allen Seiten zu kommen scheinen. Das Konzert vom ARD Radio Festival, heute präsentiert von WDR3. Und es kommt mitten aus dem Ruhrgebiet vom Klavierfestival Ruhr. In Essen ist Vadim Cholodenko aufgetreten in einem sehr besonderen Ambiente, dem ehemaligen Salzlager der Kokerei von Zeche Zollverein. Zwischen Betonwänden und auf einem Podest aufgebaut als Bühne mit dem Flügel. Und direkt dahinter, hinter der Bühne, ein riesiges leuchtendes Kunstwerk. Eine mit Tuch bespannte Holzkonstruktion, die sich so spiralförmig bis zur Decke hochwindet. In dieser Halle mit diesem Kunstwerk, da fühlt man sich wirklich in eine andere, in eine irreale Welt versetzt. Vadim Cholodenko findet, dass es wichtig ist, immer wieder solche neuen Konzertorte zu erkunden und dass sein experimentelles Programm mit den beiden großen Transkriptionen der Werke von Mozart und Berlioz, dass das ganz besonders gut hierhin passt.
1: It's so important that we also, as musicians or like, you know, festival presenters, that we explore different venues, and I think this one does really fit for such an experimental kind of program. So I won't necessarily play here like 24 Preludes and Fugues by Bach, but obviously for this sort of program it fits very well.
0: Bachs wohltemperiertes Klavier würde er jetzt nicht unbedingt in der Salzlagerhalle von Zeche Zollverein spielen, aber außergewöhnliche Klaviertranskription geht wunderbar, meint Vadim Cholodenko. Der Mozart-Requiem-Bearbeitung von dem Liszt-Schüler Karl Klintwort hat Cholodenko eine Transkription von Liszt selbst folgen lassen, und zwar von der Symphonie Fantastique von Hector Berlioz. Die zwei, Berlioz und Liszt, die lernen sich einen Tag vor der Uraufführung des Werkes kennen. Franz Liszt ist dann von der monumentalen Symphonie Fantastique so begeistert, dass er das Orchesterwerk unbedingt aufs Klavier übertragen möchte. Auch Vadim Cholodenko liebt die originale Orchesterversion von Berlioz sehr. Die kennt er bereits seit seiner Kindheit.
1: I love this music. I know this music very well. It was virtually the first music written for an orchestra which I heard on recording. Back when I was maybe 6 years old or something. It impressed me so much, and I learned the story behind this music when I was in school. And all that just made me feel I love this music. And yeah, the challenges are technical, absolutely crazy written, but otherwise it's great fun to play.
0: Das macht riesigen Spaß, diese Liszt-Transkription von Berlioz' Symphonie Fantastique zu spielen, auch wenn's verrückt schwer ist, meint Cholodenko. Mit 6 Jahren hat er das Stück als Originalwerk zum ersten Mal gehört, das erste Orchesterwerk überhaupt, das er kennengelernt hat als Kind. Und in der Schule hat er sich dann mit der Geschichte hinter dem Stück beschäftigt. Berlioz verarbeitet in seiner Symphonie Fantastique seine unglückliche Liebe zu der Schauspielerin Harriet Smithson. Der Untertitel des Werkes: Episode aus dem Leben eines Künstlers. 5 Sätze sind es. Im ersten: Träumereien, Leidenschaften, verliebt sich der Künstler bei einem Ball. Im zweiten Satz taucht das Bild der fernen Geliebten dann vor seinem inneren Auge auf und versetzt ihn in Unruhe. Seine aufgewühlten Gefühle beruhigen sich inmitten der Natur. Im dritten Satz eine Szene auf dem Lande. Der vierte heißt Gang zum Richtplatz, denn der unglückliche Künstler hat wirre Opiumträume. Er glaubt, die Geliebte getötet zu haben und soll hingerichtet werden. Zuletzt im fünften Satz eine höllische Orgie zur Totenfeier des Künstlers beim Traum einer Sabbatnacht. Vadim Cholodenko mit Liszt's Transkription von Berlioz' Symphonie Fantastique.

Vadim Holodenko mit der Symphonie Fantastique von Hector Berlioz. Eine Bearbeitung für Klavier von Franz Liszt. Kaum zu glauben, dass 10 Finger einen solchen Klangrausch erzeugen können. Das riesige Orchester von Berlioz, das er für seine Symphonie Fantastique vorgesehen hatte, das hat Liszt in so vielen Klangfarben auf das Klavier übertragen. Der Pianist Vadim Holodenko ist komplett nass geschwitzt nach diesem hochvirtuosen Mammutwerk, aber wie mir scheint, sehr glücklich. Er spielt jetzt dann gleich noch auch eine Zugabe, und zwar von Prokofjew.

0: Das siebte der 10 kleinen Klavierstücke Opus 12 von Sergei Prokofjew. Das war die Zugabe von Vadim Cholodenko beim Klavierfestival Ruhr nach den beiden riesigen Transkriptionen von Berlioz' Symphonie Fantastique und von Mozarts Requiem im ersten Teil. Am 28. Juni hat der Pianist im ehemaligen Salzlager der Kuckerei der Zeche Zollverein in Essen gespielt. Sie sind beim ARD Radio Festival, das Konzert mit Susanne Herzog von WDR 3. Aus dem Ruhrgebiet vom Klavierfestival Ruhr geht's jetzt ins Rheinland nach Bonn zum Beethovenfest. Dort ist am letzten Wochenende die Geigerin und Hardanger Fiedelspielerin Ranghild Hemsing gemeinsam mit dem argentinischen Bandoneonisten Omar Massa aufgetreten. Zu nächtlicher Stunde in der Kirche St. Marien. Um 22 Uhr ist es überhaupt erst losgegangen. Draußen war schon komplett dunkel. Und drinnen in der Kirche, der Altarraum erleuchtet mit unzähligen Kerzen. Aufgestellt auf dem Fußboden in einem großen Kreis, quasi als leuchtende Bühne. Für die musikalische Begegnung zwischen norwegischer Folklore und argentinischem Tango Nuevo, zwischen Nord und Süd. Die Geigerin Ranghild Hemsing erklärt, zwischen diesen musikalischen Welten gibt es viele Kontraste, aber auch jede Menge Gemeinsamkeiten.
1: There are many contrasts, of course, between our traditions, but there are also many similarities. For instance, the rhythmical things, the dance that you really feel the rhythm inside your body. You, Uma, you know how to dance tango, right? And I also know how to not dance tango, but the folk, traditional folk dance in Norway, and just you really feel the beat inside your body.
0: Man fühlt den Rhythmus im Körper beim Spielen, sagt Ranghild Hemsing. Und gleich hören wir ihn auch ziemlich deutlich bei einem Springer, ein traditioneller norwegischer Tanz. Davor sind wir in Massas Heimat Argentinien unterwegs mit einem Tanz aus Tres Cantos de la Patagonia, ein Stück, das der Bandoneonist selbst geschrieben hat. Zum Auftakt aber ein Folksong aus Norwegen, den Ranghild Hemsing von ihrer Mutter gelernt hat.
1: So the first one named Se solens skjønne lys og prakt. It's a folk psalm from my home region. And it's really one of the most beautiful folk melodies I know. And I learned this melody from my mother, who is a folk musician.

0: Ein norwegischer Tanz, ein Springer, zuletzt alleine gespielt von der Geigerin Ragnhild Hemsing. Davor waren sie gemeinsam zu hören mit dem Bandoneonisten Omar Massa. Kennengelernt haben sich die zwei übrigens vor einigen Jahren bei einem Festival. Da hat sie ein Konzert mit norwegischer Folkmusik gespielt, eher mit argentinischem Tango Nuevo. Und dann erinnert sich Omar Massa, haben sie sich gedacht, wie wäre es, wenn wir unsere musikalischen Welten miteinander verbinden würden?
1: And then we talk about trying to bring together this thing, because she comes from the north of the north and I from Argentina, which is the southest point in the world. And how interesting would be to connect these different traditions and try to bring different musics together and different people together and not separate us anymore.
0: Sich nicht abgrenzen, sondern ganz im Gegenteil, sagt Omar Massa, sich verbinden, austauschen, Leute zusammenbringen durch die Begegnung ihrer unterschiedlichen Musiktraditionen aus Norwegen, dem hohen Norden und dem südlichsten Zipfel Südamerikas, Argentinien. In Buenos Aires, dort ist Omar Massa aufgewachsen und schon als Kind dem Tango völlig verfallen, das er sich bei seinem Großvater abgeschaut.
1: I love it. It was really strange because I was a kid, but I loved the music of my grandfather. And then I started the conservatory when I was 12. So I always had this thing that going to study music, I mean classical music, and then in the night I would play in the tango places.
0: Nachts ist er mit seinem Bandoneon schon als Jugendlicher in Tango-Lokalen aufgetreten, während er tagsüber am Konservatorium klassische Musik studiert hat, sagt Omar Massa. Besonders der Tango Nuevo von Astor Piazzolla, also nicht der traditionelle Tango, sondern eine Musik für den Konzertsaal, gemischt mit Jazz, Folk und klassischer Moderne und vielem mehr. Der Tango Nuevo hat es Omar Massa angetan. Piazzollas Klassiker entwickelt er weiter, geht sehr frei damit um, im Dialog jetzt wieder mit der Geigerin Ragnhild Hemsing. Hier sind die beiden mit Oblivion, Bruno Isara und Calambre von Astor Piazzolla.

0: Super temperamentvoll, Calandre, zuletzt von Astor Piazzolla in einer Bearbeitung von dem Bandoneonisten Omar Massa, gespielt gemeinsam mit der Geigerin Ranghild Hemsing. Für Sie, für Ranghild Hemsing, gehört seit Ihrer Kindheit neben der klassischen Geige auch die traditionelle norwegische Hardangerfiedel immer mit dazu.
1: It's the national folk music instrument of Norway. And the instrument has 9 strings. It has 5 sympathetic strings, which resonate when you play on the upper strings, like a regular.
0: Die Hardangerfiedel hat 9 Saiten, 5 Resonanzsaiten, die mitschwingen, wenn man die 4 Geigensaiten darüber spielt. Und das Instrument ist reich verziert. Es hat einen Perlmuttstreifen an der Seite. Sieht fast aus wie eine tätowierte Geige. Viele wunderschöne Muster. Und das ist wirklich typisch norwegisch, diese Rosenmuster zu haben.
1: Rose pattern is, yeah, on the side there. And of course the sound is completely different.
0: Der Klang der Hardangerfiedel ist ganz anders, erklärt Ranghild Hemsing. Und mit der hören wir sie jetzt bei den Stücken, die sie selbst geschrieben hat. Zuerst ein Wiegenlied. Mit von der Partie natürlich Omar Massa.

0: sind wir schon in einer skandinavischen Schneelandschaft. Winterstimmung, so der Titel des letzten Stücks von der Geigerin Ragnhild Hemsing. Gemeinsam mit dem Bandoneonisten Omar Massa ist sie letztes Wochenende aufgetreten beim Beethovenfest in Bonn. Am späten Samstagabend in der Kirche St. Marien. Das Publikum war verzaubert von dieser Mischung aus argentinischem Tango und norwegischer Folkmusik. Und Omar Massa meint, im Kirchenraum, da hat er sich mit diesem Musikmix ganz besonders wohl gefühlt.
1: I think it's like the perfect place for what we are doing, because sometimes it could be with a big sound, we can have a big sound, but we are doing all kind of subtle and we need this kind of quietness and I don't know, this sacred atmosphere for me is perfect.
0: Manchmal braucht es diese andächtige, sakrale Atmosphäre im Kirchenraum, sagt Omar Massa, weil sich so viele Zwischentöne im Zusammenspiel mit Ragnhild Hemsing ergeben. Gleichzeitig ist aber auch die hallige Akustik der Kirche immer wieder gut für den ganz großen Sound. Von ihrem berühmten Landsmann Edvard Grieg hat die Geigerin Ragnhild Hemsing für sich und Omar Massa einen norwegischen Bauerntanz arrangiert aus den lyrischen Stücken von Grieg. Zu Beginn jetzt aber erst nochmal nach Argentinien mit einer Vokalise aus Buenos Aires von Omar Massa.

Wesselmoy sang, der melancholische Gesang eines kleinen Mädchens von Johan Halvorsen. Davor ein norwegischer Bauerntanz von Edvard Grieg. Dessen Musik hat der rund eine Generation jüngere Geiger und Komponist Johan Halvorsen bewundert. Er selbst hat Hardanger Fiedel gespielt, wie gerade eben auch Ragnhild Hemsing, begleitet von Omar Massa am Bandoneon in der sehr stimmungsvollen nächtlichen Atmosphäre in St. Marien in Bonn. Die zwei haben inmitten von unzähligen Kerzen gespielt, als Kreis im Altarraum aufgebaut, die Kirche gut gefüllt und das Publikum sehr aufmerksam lauschend auf die musikalische Begegnung zwischen Nord und Süd, zwischen norwegischem Folk und argentinischem Tango Nuevo. Mit einem Halleng nimmt uns Ragnhild Hemsing jetzt nochmal mit nach Norwegen und danach Omar Massa mit Adios Nonino von Astor Piazzolla, ein musikalischer Abschiedsgruß an seinen verstorbenen Vater.

0: Caminos y Desvíos, so hat Omar Massa dieses letzte Stück genannt. Wege und Umwege, so wie im richtigen Leben. Davor Astor Piazzollas berühmter Tango Adios Nonino, der Bandoneonist Omar Massa aus Argentinien in den Fußstapfen von Piazzolla unterwegs, hat den Tango Nuevo im 21. Jahrhundert belebt. Gemeinsam mit der norwegischen Geigerin Ragnhild Hemsing hat er beim Beethoven-Fest gespielt und sie hat immer wieder zwischen klassischer Geige und Hardanger Fiedel hin und her gewechselt. Letzte Woche Samstag, spät am Abend, sind sie aufgetreten bei einem Late-Night-Konzert in der Kirche St. Marien in Bonn mit einer musikalischen Begegnung ihrer Heimatländer Argentinien und Norwegen. Tango Nuevo und norwegische Folkmusik in ganz neuen musikalischen Variationen. Das war's für heute vom Konzert beim ARD Radio Festival, diesmal aus Köln von WDR 3. Morgen Abend erwartet Sie Kammermusik von den Festspielen Mecklenburg-Vorpommern. Die Geigerin Vivienne Hagner spielt mit befreundeten Musikern Klavierquartette von Gustav Mahler, Alexandre Tanzmann und Antonin Dvořák. Die Redaktion heute hatte Michael Breugst. Mein Name ist Susanne Herzog. Wir wünschen Ihnen noch einen schönen Sonntagabend.
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2: Um 23 Uhr mit Wolfgang Berger. Präsident Trump hat die Führungsrolle der USA bei der künstlichen Intelligenz betont. Zugleich wies Trump Warnungen vor wachsenden Gefahren zurück. Aus der Nachrichtenredaktion Ulrike Ufer.
3: Hinter derartigen Warnungen stünden negative Kräfte, so Trump. Diese forderten die künstliche Intelligenz weniger schnell weiterzuentwickeln, obwohl sie es nicht sollten. Zwar seien Leitplanken möglich, aber wer bei KI gewinne, gewinne. Der US-Präsident gilt als großer Anhänger der künstlichen Intelligenz. Angesichts der deutlichen Warnungen vor Gefahren für die Menschheit durch KI hatte der Chef des Unternehmens Anthropic, Amo Day, gemahnt, die Entwicklung von KI zu verlangsamen.
2: Bei den Kommunalwahlen in Niedersachsen ist die CDU nach ersten Zahlen erneut stärkste Kraft geworden. Laut einer Hochrechnung von Infratest DIMAP im Auftrag des NDR kommt die CDU landesweit auf 27,7%. Dahinter folgt die SPD mit 24,5%. Beide Parteien haben einige Prozentpunkte verloren. Auf Platz 3 sieht die Hochrechnung die AfD, die deutlich zulegen konnte, gefolgt von den Grünen und den Linken. Das vorläufige Endergebnis wird morgen früh erwartet. Bei der Parlamentswahl in Schweden zeichnet sich ein Sieg der von den Sozialdemokraten angeführten Opposition ab. Die vier linken Parteien lagen laut Nachwahlbefragungen der Sender SWT und TV4 mit mehr als 51% der Stimmen in Führung. Das rechte Lager holte demnach rund 47%. Das linke Lager wird angeführt von der Spitzenkandidatin der Sozialdemokraten Andersson, die auf ein Comeback als Regierungschefin hofft. Den Prognosen zufolge büßten die rechtspopulistischen Schwedendemokraten an Zustimmung ein. Sie kamen nur noch auf etwa 18%. In der Fußball-Bundesliga hat der Hamburger SV die nächste hohe Niederlage kassiert. Die Hamburger verloren bei RB Leipzig mit 0:5. Aus der NDR-Sportredaktion Hendrik Lückhoff.
4: Wie schon in der Vorwoche beim 0:5 gegen Mainz lief auch in Leipzig nichts zusammen beim HSV. Immer wieder führten schwere Abwehrfehler zu Gegentoren. Teils waren es individuelle Patzer, teils ließ sich das Team auskontern. Durch die dritte Niederlage und die Tordifferenz von 0:12 Toren ist der HSV jetzt Tabellenletzter. Der FC Bayern hat einen Arbeitssieg bei der SV Elversberg eingefahren. Lennart Kahl brachte die Münchner in Führung und nach dem zwischenzeitlichen Elversberger Ausgleich besorgte Harry Kane mit seinem ersten Bundesliga-Treffer der Saison den 2:1-Sieg für den FCB.
2: Das waren die Nachrichten. Das Wetter in Deutschland. Nachts meist trocken, noch letzte Schauer, gebietsweise Nebel, Tiefstwerte 15 bis 7 Grad. Morgen vom Saarland bis in den Südosten viele Wolken und gelegentlich Schauer, sonst häufig trocken. Höchstwerte 17 Grad an der Müritz bis 27 Grad am Oberrhein. Am Dienstag im Südosten heiter, sonst gebietsweise Schauer. 23:03 Uhr.
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5: Heute mit Martin Kersten und mit einer Familienzusammenkunft der ganz besonderen Art. Alain Souchon und seine beiden Söhne Urs und Pierre machen gemeinsam Musik.

À quoi tu penses, woran denkst du? Das sangen hier Urs und Pierre Souchon zusammen mit ihrem Vater, dem in Frankreich überaus populären Chansonnier, Sänger und Schauspieler Alain Souchon. Der ist jetzt auch schon 82 und kann auf ein erfülltes Leben zurückblicken. Vor ein paar Monaten hat er nochmal ein Album veröffentlicht. Studio Saint-Germain heißt es. Und auch wenn die Stimme hier und da nicht mehr ganz so sitzt, die Idee, das mit seinen beiden Söhnen aufzunehmen, die beide ja auch Musiker geworden sind, ist einfach hinreißend. Und damit nochmal herzlich willkommen aus dem Funkhaus des Hessischen Rundfunks in Frankfurt am Main zu einer Stunde Musik grenzenlos an der Hörbar im ARD Radio Festival. Auch das nächste Stück hat viel Seele, viel Soul, diesmal tatsächlich auch stilistisch gesehen. God Herself singt Madison McFerrin. Schon der Titel an sich, God Herself, ist wohl ein Statement. Außerdem wird schnell klar, dass Madison McFerrin von ihrem Papa, Bobby, nicht nur den Nachnamen, sondern auch die Vokalartistik geerbt hat. 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

0: Petrae Camino, gesungen von Luisa Pregullio. Das Lied hat seinen Ursprung in Argentinien bei dem legendären Sänger Atahualpa Yupanqui. Pregullio hat hier sozusagen eine sizilianische Fassung davon gemacht. Die Sizilianerin ist erst relativ spät überhaupt zur Musik gekommen. Mit Truvatura hat sie vor ein paar Monaten ihr allererstes Album veröffentlicht. Und so wie Truvatura in Sizilien für einen legendären verborgenen Schatz in einer Höhle steht, oft gesucht und nur selten gefunden, so hat Pregullio hier einen echten Schatz, jedenfalls ein großes Talent, in sich selbst entdeckt. Das Stück unmittelbar davor, das kam auch aus Italien und Sie könnten es unter Umständen schon mal irgendwo gehört haben. Ludovico Einaudi ist ja ziemlich populär geworden mit eingängigen, wunderschönen Melodien wie dieser Luminous. Die ausführliche Playlist dieser Sendung finden Sie wie immer im Netz unter www.ardradiofestival.de. Und die zweite halbe Stunde Musik grenzenlos an der Hörbar. Die startet mit einer traurigen Nachricht, die die Musikwelt Ende Juli völlig unerwartet getroffen hat. Glenn Hansard, der irische Sänger und Songschreiber, ist tot, gestorben bei einem nächtlichen Motorradunfall in der Nähe von Dublin. Hansard war auf dem Weg nach Hause von seinem Lieblingspub, wo er kurz zuvor noch an einer traditionellen Folk-Session teilgenommen hatte. Bekannt geworden ist er für seine Rolle in dem Musikfilm Once, für den er gemeinsam mit seiner damaligen Partnerin Marketa Irglova auch die Musik geschrieben und einen Oscar bekommen hat. Der Starrummel war aber im Grunde gar nicht seins und so hat sich Glenn Hansard in den Jahren danach auch wieder so gut es ging aus dem Rampenlicht zurückgezogen. Die Musik ist natürlich weiter wichtig geblieben für ihn und so entstanden Songs wie dieser hier, McCormick's War.
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Neue Musik von Bluesmann Cap Moe in dieser Hörbar von HR2 Kultur im ARD Radio Festival Fussin' and Fighting aus seinem aktuellen Album The Breakdown. Nach dem irischen Singer-Songwriter Glenn Hansard hatten wir an der Hörbar in dieser Reihenfolge zu Gast das Pulsar-Trio aus Potsdam mit Sitar, Klavier und Percussion, die kanadische Singer-Songwriterin Jill Barber, das Jazz-Duo Wolfgang Roth und Thomas Wecker an Saxophon und Gitarre sowie Kongero, ein Frauenvokalquartett aus Schweden. Ja, das war's für heute und für diesen Sommer mit der Hörbar im ARD Radio Festival am späten Sonntagabend. 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Mein Name ist Martin Kersten, ich wünsche Ihnen eine geruhsame Nacht. Machen Sie's gut.

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1: Um 24 Uhr mit Andreas Derschall. Tennisprofi Alexander Zverev hat die US Open gewonnen. Er setzte sich im Finale gegen den Amerikaner Ben Shelton in 4 Sätzen durch. Es ist Zverevs 2. Grand Slam-Titel in diesem Jahr. Im Juni hatte er die French Open in Paris gewonnen. In Rovaniemi in Finnland hat der Arktisgipfel begonnen. Daran nimmt auch Bundeskanzler Merz teil. Bei der Konferenz geht es um die Neuausrichtung der EU-Arktisstrategie. Die Nordpolregion wird nicht zuletzt militärstrategisch immer wichtiger. Vor dem Auftakt traf Merz den finnischen Regierungschef Orpo. Die Arbeitsgespräche starten am Vormittag. NATO-Mitglied Polen richtet sich darauf ein, dass sich die Sicherheitslage im Land im Herbst verschärfen könnte. Am Sonntag gab es nur wenige Kilometer von der Staatsgrenze entfernt offenbar mehrere Vorfälle. Ein LKW und ein Passagierzug mit dem Ziel Warschau wurden von Russland angegriffen, in der Ukraine aber kurz vor der polnischen Grenze. Polens Regierungschef Tusk berief eine Sondersitzung der Sicherheitsbehörden ein. Die CDU ist bei den Kommunalwahlen in Niedersachsen einer Hochrechnung zufolge erneut die stärkste Kraft vor der SPD. Allerdings verschlechtert sich die CDU im Vergleich zu den Kommunalwahlen 2021 von 31,7 auf 27,7%. Die SPD verliert ebenfalls von 30,0 auf 24,5%. Stärke Zugewinne verzeichnet der Hochrechnung zufolge die AfD. Sie würde sich von 4,6% auf 16,5% mehr als verdreifachen. Das Kosovo hat mehr als 3 Monate nach der vorgezogenen Parlamentswahl eine neue Regierung. Die Volksvertretung billigte das 20-köpfige Kabinett unter Führung des bisherigen Ministerpräsidenten Kurti. Für die neue Regierung stimmten vor allem Vertreter der Minderheiten, mit Ausnahme der serbischen Minderheit. Die beiden wichtigsten Oppositionsparteien, LDK und Alianka, boykottierten die Sitzung. In seiner Rede vor dem Parlament nannte Kurti als wichtigstes außenpolitisches Ziel, dass das Kosovo den Status eines EU-Beitrittskandidaten erlangt. In der Fußball-Bundesliga hat der FC Bayern am Abend bei Aufsteiger Elversberg mit 2:1 gewonnen. Zuvor hatte Leipzig den HSV 5:0 besiegt. Die deutschen Basketballfrauen haben bei der Heim-WM Bronze verpasst. Das Team verlor im Spiel um Platz 3 58:81 gegen Spanien. Das Wetter in Deutschland. In der Nacht regnet es in der Südhälfte, sonst trocken und regional Nebel. Tiefstwerte um 15 Grad, im Norden oft nur einstellig. Am Tag im Südosten Schauer, im Westen trüb, sonst teils Wolken, teils Sonne. An der See und in einigen Berglagen unter 20 Grad, im Südwesten sommerlich warm. Es ist 0:03 Uhr.
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3: Eine schöne Mitternachtsstunde wünscht Ihnen Tobias Führenbach. Ganz herzlich willkommen heute zu dieser Ausgabe des ARD-Nachtkonzerts. Die beginnt mit Musik von Max Bruch. Die Rheinische Musikzeitung, die verglich ihn 1852 mit Mozart und Mendelssohn und schrieb über ihn: ein lieber, offener, munterer, kindlich unbefangener Knabe, der in Tönen lebt und webt. Von Max Bruch seine erste Sinfonie in S-Dur mit dem Gewandhausorchester Leipzig unter der Leitung von Kurt Masur.

Das Gewandhausorchester Leipzig präsentierte unter dem Dirigat von Kurt Masur die erste Sinfonie S-Dur von Max Bruch. Wir streifen heute in den ersten beiden Stunden des ARD-Nachkonzerts durch das Sendegebiet des Mitteldeutschen Rundfunks. Und da erwartet uns jetzt Kammermusik von Josef Haydn mit der Pianistin Ragna Schirmer. Die Klaviersonate in S-Dur, die hat sie 2007 in Halle an der Saale eingespielt.

Ragnar Schirmer mit der Klaviersonate Es-Dur von Joseph Haydn. Sie hören das ARD-Nachkonzert, präsentiert von BR Klassik. Und da wird es jetzt dramatisch mit Hamlet von William Shakespeare. Als Vorspiel zu Shakespeares Drama hat Franz Liszt dieses Stück hier komponiert, später dann zu einer sinfonischen Dichtung umgearbeitet. Hamlet, die sinfonische Dichtung für Orchester mit dem MDR-Sinfonieorchester Ampult, John Merkel.

Hamlet, die sinfonische Dichtung von Franz Liszt nach dem gleichnamigen Schauspiel von William Shakespeare. Joan Merkel dirigierte hier das MDR-Sinfonieorchester. Wenn man den Namen Mendelssohn hört, dann denken die meisten sofort an den weltberühmten romantischen Komponisten Felix Mendelssohn Bartholdy. Doch es gibt in dieser Familie auch noch einen anderen Komponisten, nämlich Arnold Mendelssohn, ein Urgroßenkel des Philosophen Moses Mendelssohn und ein Großneffe von Felix Mendelssohn Bartholdy. Arnold Mendelssohn wirkte den Großteil seines Lebens als Kirchenmusiker in Darmstadt und hat Kammermusiken verfasst, zum Beispiel hier auch dieses Streichquartett B-Dur. Wir hören das Reinhold-Quartett, das sind Dietrich Reinhold, Tobias Haupt, Norbert Tunze und Christoph Fietz.

Das Reinhold-Quartett, Dietrich Reinhold Violine, Tobias Haupt Violine, Norbert Tunze Viola und Christoph Fietz Violoncello hier mit dem Streichquartett B-Dur von Arnold Mendelssohn im heutigen ARD-Nachkonzert. Schön, dass Sie mit von der Partie sind. Apropos, jetzt geht's um die Volksdroge Fußball. Ja, vor kurzem hat ja die Bundesliga begonnen und Fußball, das war auch die Leidenschaft von Dmitri Schostakowitsch. Ja, er war ein frenetischer Fußballfan und er hat in seinem Ballett Das goldene Zeitalter von Abenteuern einer sowjetischen Fußballmannschaft erzählt. Drei Tänze und die Introduktion des Werks haben wir jetzt für Sie mit dem MDR-Sinfonieorchester unter der Leitung von Dmitri Kitajenko.

Das goldene Zeitalter, die Ballettsuite für Orchester von Dmitri Schostakowitsch und Dmitri Kitajenko dirigierte hier das MDR-Sinfonieorchester. Ja, zum Abschluss dieser Stunde hier im ARD-Nachkonzert nochmal Musik aus Russland und zwar von Nikolai Rimsky-Korsakow und dann gleich die 2 Uhr Nachrichten.

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1: Um 2 Uhr mit Olaf Knapp. Der deutsche Tennisprofi Alexander Zverev hat die US Open gewonnen. Im Finale von New York besiegte er den US-Amerikaner Ben Shelton in 4 Sätzen. Aus der Sportredaktion Ina Kast.
2: Es dauerte ein paar Sekunden, bis Alexander Zverev realisierte, dass er gerade seinen 2. Grand-Slam-Titel gewonnen hatte. Dann erst riss er die Arme nach oben. Der 29-Jährige zeigte früh im Match starke Nerven, wirkte nicht sonderlich nervös. Für den Deutschen war es bereits das 6. Grand-Slam-Finale, für den jungen Shelton das 1. Zverev verlor zwar den 3. Satz, konnte aber zu Beginn des 4. Satzes früh ein Break holen und setzte sich nach 3,5 Stunden durch. Nun darf er sich also als erster deutscher Tennisspieler seit Boris Becker US Open-Sieger nennen.
1: Bei den Kommunalwahlen in Niedersachsen ist die CDU nach ersten Zahlen wieder stärkste Kraft geworden. Laut einer Hochrechnung von Infratest DIMAP im Auftrag des NDR kommt die CDU auf 27,7%. Dahinter folgt die SPD mit 24,5%. Beide Parteien haben mehrere Prozentpunkte verloren. Auf Platz 3 sieht die Hochrechnung die AfD, die mit 16,5% deutlich zulegen konnte, gefolgt von den Grünen und den Linken. In Schweden zeichnet sich ein knappes Ergebnis der Parlamentswahl ab. Der oppositionelle Mitte-Links-Block hatte zunächst vorn gelegen. Mittlerweile sieht es nach einem Kopf-an-Kopf-Rennen mit dem Lager des konservativen Regierungschefs Kristersson aus. Stärkste Kraft sind nach etwa zu 3/4 ausgezählten Stimmen die Sozialdemokraten, der früheren Ministerpräsidentin Andersson. Präsident Trump hat die Führungsrolle der USA bei der künstlichen Intelligenz betont. Zugleich wies Trump Warnungen vor wachsenden Gefahren zurück. Aus der Nachrichtenredaktion Ulrike Ufer.
3: Hinter derartigen Warnungen stünden negative Kräfte, so Trump. Diese forderten, die künstliche Intelligenz weniger schnell weiterzuentwickeln, obwohl sie es nicht sollten. Zwar seien Leitplanken möglich, aber wer bei KI gewinne, gewinne. Der US-Präsident gilt als großer Anhänger der künstlichen Intelligenz. Angesichts der deutlichen Warnungen vor Gefahren für die Menschheit durch KI hatte der Chef des Unternehmens Anthropic, Amo Day, gemahnt, die Entwicklung von KI zu verlangsamen.
1: In der Fußball-Bundesliga hat Elversberg gegen München 1:2 verloren. Zuvor war der Hamburger SV mit 0:5 gegen RB Leipzig unterlegen. Das Wetter in Deutschland. Nachts oft trocken, gebietsweise Nebel, Tiefstwerte 15 bis 7 Grad. Am Tage vom Saarland bis in den Südosten viele Wolken und gelegentlich Schauer. Sonst häufig trocken. 17 Grad an der Müritz bis 27 Grad am Oberrhein. Und am Dienstag im Südosten heiter, sonst gebietsweise Schauer, bei 20 bis maximal 30 Grad. Es ist gleich 2:03 Uhr.
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4: Heute Nacht begleitet Sie Tobias Führenbach durch diese Sendung. Und die Stunde hier, die beginnt mit einer Orchestersuite von Edward Elgar, und zwar zu seinem Bühnenwerk King Arthur. Die Bournemouth Sinfonietta ist zu hören unter der Leitung von George Hurst.